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1: Im Herzen Bayerns liegen uns derzeit keine größeren Störungsmeldungen vor.
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1: Ich bin Stefan Mack. Jürgen Klopp hat mit der deutschen Fußballnationalmannschaft heute nicht in die Erfolgsspur gefunden. Eine Woche nach dem 0:1 in Augsburg gegen Griechenland reichte es im Rückspiel in Thessaloniki nur zu einem torlosen Unentschieden. Klopp zeigte sich danach bei RTL trotzdem zufrieden.
2: Ich bin sehr, sehr, sehr angetan von der Mannschaft, von der Art und Weise, wie wir es gemacht haben. Und hat mich tendenziell eher überrascht, als dass ich jetzt hier enttäuscht stehen würde.
1: In 4 Spielen unter Klopp gab es in der Nations League damit 5 Punkte. Bundeskanzler Merz hat bei einem Besuch in Kiew der Ukraine weitere Unterstützung zugesichert und Russland aufgefordert, den Krieg zu beenden. Trotz Drohungen aus Moskau reiste Merz mit einer großen Regierungs- und Wirtschaftsdelegation an und kündigte umfangreiche Hilfe an. Tausende Abfangdrohnen, Investitionen in weitreichende Waffen sowie zusätzliche Mittel für zerstörte Kraftwerke. Die Unterstützung für die Ukraine sei auch im deutschen Eigeninteresse, so Merz. Die Präsidentenwahl in Brasilien wird sich in einer Stichwahl zwischen dem linken Amtsinhaber Lula da Silva und dem rechten Senator Bolsonaro entscheiden. Nach Auszählung von 97% der Stimmen kam Lula laut vorläufigen Angaben der Wahlbehörde auf rund 44,6%, sein rechter Rivale auf 47,4%. Beide verfehlten damit die erforderliche absolute Mehrheit. Am Flughafen in Nürnberg starten und landen ab heute Kampfjets. Die Bundeswehr übt damit die Verlegung von Flugzeugen aus dem Fliegerhorst in Neuburg an der Donau. Der Grund: im Verteidigungsfall wäre es für Angreifer ein willkommenes Ziel, wenn alle Flugzeuge an einem Ort zusammengezogen wären. Die Übung in Nürnberg geht bis Freitag.
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3: Bei uns liegen im Herzen Bayerns momentan keine größeren Störungsmeldungen vor.
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4: Teils dichte Wolken halten sich, die Tiefstwerte liegen bei 11 Grad. Die neue Woche beginnt später mit einem Wechsel aus Sonne und Wolken. Es bleibt mild bei bis zu 20 Grad. Das schöne Herbstwetter bleibt uns die nächsten Tage erst einmal erhalten. In der Früh gibt's aber immer wieder Nebel.
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1: Bei uns liegen im Herzen Bayerns momentan keine größeren Störungsmeldungen vor.
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1: Ich bin Stefan Mack. Keine Tore in Thessaloniki. Die Fußballnationalmannschaften von Griechenland und Deutschland haben sich am Abend 0:0 unentschieden getrennt. Deutschland erzielte zwar in der ersten Hälfte ein Tor, das wurde aber wegen Handspiels vom Videoschiri aberkannt. Ansonsten war Deutschland überlegen, konnte das aber nicht in Tore umsetzen. Bundestrainer Klopp war trotzdem zufrieden.
2: Die Jungs haben ein unglaubliches Fußballspiel gemacht, das in allen Bereichen top war, richtig top, außer dass wir unsere Chancen keine Tore gemacht haben.
1: In 4 Spielen unter Klopp holte das Team damit 5 Punkte. Und plötzlich steckte Bauschaum im Auspuff von hunderten Autos. Wegen einer solchen Angriffsreihe in 4 Bundesländern stehen ab heute in Ulm 3 junge Männer und eine Frau vor Gericht. Hinter der Sachbeschädigung steckt aus Sicht der Ermittler ein Versuch der Einflussnahme auf die letzte Bundestagswahl. Ursula Winkler berichtet.
3: Hunderte Autos in Baden-Württemberg, Bayern, Berlin und Brandenburg hatten vor der letzten Bundestagswahl plötzlich verstopfte Auspuffanlagen. Erst hatten Ermittler Klimaaktivisten im Visier, aber inzwischen geht die Anklage davon aus, dass die 4 als Wegwerfagenten angestiftet wurden, um das Wahlverhalten zu beeinflussen. Einer der Angeklagten soll gestanden haben, der Drahtzieher lebe in Russland.
1: Fast die Hälfte der Deutschen hält Angela Merkel für besser geeignet, die aktuellen Probleme zu lösen, als den heutigen Bundeskanzler Merz. In einer YouGov-Umfrage sagten 48%, Merkel wäre besser. 29% sehen sie gleich gut oder schlecht. Nur 8% halten sie für weniger geeignet. Der Rest ist unschlüssig. Besucherrekord auf dem Münchner Oktoberfest. 7,4 Millionen Menschen waren in diesem Jahr auf der Wiesn, so viele wie noch nie. Der bisherige Besucherrekord von 2023 ist geknackt. Damals sind 7,2 Millionen Menschen da gewesen, diesmal waren es 200.000 mehr. Getrunken wurden 6,7 Millionen Maß Bier. Auch beim Essen gibt es ein ordentliches Plus. Vor allem das klassische Grillhändel ist wieder im Aufwind.
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4: Aktuell liegen uns keine größeren Störungsmeldungen vor.
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5: Teils dichte Wolken halten sich, die Tiefstwerte liegen bei 11 Grad. Die neue Woche beginnt später mit einem Wechsel aus Sonne und Wolken. Es bleibt mild bei bis zu 20 Grad. Das schöne Herbstwetter bleibt uns die nächsten Tage erst einmal erhalten. In der Früh gibt's aber immer wieder Nebel.
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Aktuell liegen uns keine größeren Störungsmeldungen vor.

0: Oh yeah, Radio mit Allo Black, I need a dollar, der Mann braucht einen Dollar, also wenn ihr einen habt. Wir haben hier auf jeden Fall mehr Hits, mehr Vielfalt, klar auch in der nächsten Stunde für euch. Unter anderem mit dabei Bruno Mars mit Count on Me und wir lassen Leonie von der Leine mit Don't Worry. Unbedingt dranbleiben.
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2: Ich bin Stefan Mack, guten Morgen. Die deutsche Fußballnationalmannschaft und Griechenland haben sich am Abend ein torloses Unentschieden geliefert. Deutschland war im Rückspiel zwar überlegen, schaffte es aber nicht, ein Tor zu erzielen. Eines wurde wegen Handspiels aberkannt. Die Bilanz von Neutrainer Jürgen Klopp, 5 Punkte aus 4 Spielen. Bei RTL zog er Bilanz.
3: Wir wollen ja was verändern, wir wollen was anschieben und das habe ich auf jeden Fall gesehen. Und das wird die Basis sein und jeder, der bereit ist, diese Art Fußball zu spielen, ist die Tür sperrangelweit offen.
2: Bundeskanzler Merz hat bei einem Besuch in Kiew der Ukraine weitere Unterstützung zugesichert und Russland aufgefordert, den Krieg zu beenden. Trotz Drohungen aus Moskau reiste Merz mit einer großen Regierungs- und Wirtschaftsdelegation an und kündigte umfangreiche Hilfe an. Tausende Abfangdrohnen, Investitionen in weitreichende Waffen sowie zusätzliche Mittel für zerstörte Kraftwerke. Die Unterstützung für die Ukraine sei auch im deutschen Eigeninteresse, so Merz. Die Präsidentenwahl in Brasilien wird sich in einer Stichwahl zwischen dem linken Amtsinhaber Lula da Silva und dem rechten Senator Bolsonaro entscheiden. Nach Auszählung von 97% der Stimmen kam Lula laut vorläufigen Angaben der Wahlbehörde auf rund 44,6%, sein rechter Rivale auf 47,4%. Beide verfehlten damit die erforderliche absolute Mehrheit. Am Flughafen in Nürnberg starten und landen ab heute Kampfjets. Die Bundeswehr übt damit die Verlegung von Flugzeugen aus dem Fliegerhorst in Neuburg an der Donau. Der Grund: im Verteidigungsfall wäre es für Angreifer ein willkommenes Ziel, wenn alle Flugzeuge an einem Ort zusammengezogen wären. Die Übung in Nürnberg geht bis Freitag.
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0: Gleich 2:05 und da sieht es gut aus. Gut bedeutet, uns liegen keine Meldungen über größere Verkehrsstörungen vor und das bedeutet für euch, klar, freie Fahrt. Und wenn ihr was seht, zum Beispiel Blitzer oder Abstandsmessungen, dann lasst es uns wissen, ruft an oder schickt eine WhatsApp. Die Radio in Verkehrshotline ist die 0841 300 und dreimal die 9. Dankeschön.
4: Und das ist das Radio in Wetter. Wir starten rein in diese neue Woche mit 11 Grad in Ingolstadt im Kleinze Park. So frisch ist es auch gerade noch in Eichstätt am Domplatz. Wir knacken heute aber noch knapp die 20 Grad im Radio in. Dann bleibt es aber trocken. Die Sonne schiebt sich auch immer wieder durch die Wolken durch. In der Nacht kühlt das Ganze ordentlich runter auf um die 8 Grad. Und da wird es dann auch schon neblig. Der Radio in Wettertrend. Mit genau diesem Nebel geht es auch morgen rein in den Dienstag. Und der Nebel hält sich auch relativ hartnäckig über den Vormittag. Ansonsten ähnlich mit 21 Grad und einem Sonne-Wolken-Mix morgen.

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2: Wunderschönen guten Morgen.
3: Morgen.
2: Ich habe neulich was Witziges gesehen, ich möchte das testen.
3: Okay.
2: Worte reichen nicht, um deine Schönheit zu beschreiben. Mit Worten geht das nicht.
3: Danke.
2: Aber mit Zahlen geht's. 8 von 10.
3: Na, immerhin 8, gell?
2: Ist gut, oder?
3: Passt, danke.
2: Ja, bitte, mehr Hits, mehr Vielfalt. Was haben wir denn da?
3: Ja, Ray Garvin, Imran mit Rivers, voll der gute Song. Und den gibt's jetzt für euch.
2: Aber 8 von 10 ist gut.
3: Ja.
2: Nochmal?
3: Toll, jetzt hast du mein Mikro schon ausgemacht.
2: 8 von 10 ist gut.
3: Ja, nehme ich. Ist in Ordnung.
2: Danke.

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1: Ich muss nur noch kurz die Wellen, so singt Tim Bensko. Er beschreibt damit etwas, was viele von uns kennen. Ständig beschäftigt, immer erreichbar, immer noch etwas zu erledigen. Dabei kann leicht übersehen werden, wer gerade ganz nah bei mir ist. Die Tochter, die vom Schulalltag erzählen möchte oder der Freund, der im Krankenhaus auf Besuch wartet. Was zählt am Ende wirklich? Im Evangelium nach Matthäus erzählt Jesus von Menschen, zu denen er sagt, ich war krank und ihr habt mich besucht. Genau darin liegt die Botschaft. Wer einem Menschen in seiner Not beisteht, begegnet darin Jesus selbst. Nicht nur im Gottesdienst oder in großen Aktionen, sondern in der kleinen aufmerksamen Zuwendung. Das entlastet. Ich muss nicht die Welt retten. Vielleicht reicht es heute schon, für einen Menschen da zu sein, aufmerksamen Zuwendung. Das entlastet. Ich muss nicht die Welt retten. Vielleicht reicht es heute schon,

0: 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Guten Morgen hier bei Radio N mit Leonie und don't worry, es ist genau 16 Minuten nach 5.
1: Und hier geht's weiter mit George Michael und oh ja, Faith.

0: oder? Radio mit Sixpence None the Richer und Kiss Me. Und wir machen auch in der nächsten halben Stunde romantisch weiter, unter anderem mit Bon Jovi und Bed of Roses. Und wir freuen uns auf Harry Styles mit seinem Hit American Girls.
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0: Radio in am Montagmorgen um 17:30 und solltet ihr gestern Abend das Spiel Deutschland gegen Griechenland in der Nations League nicht gesehen haben, ihr habt gar nicht so viel verpasst. Es war ein torloses Unentschieden. Deutschland war im Rückspiel zwar überlegen, hat es aber nicht geschafft, ein Tor zu erzielen. Eines wurde wegen Handspiels aberkannt. Die Bilanz von Neutrainer Jürgen Klopp, 5 Punkte aus 4 Spielen.
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4: Schlechte Nachricht für Neuburger Leseratten. Die Stadtbücherei im Bücherturm schließt ab morgen bis zum kommenden Samstag. Der Grund ist eine technische Umrüstung, die den Zugang erschwert und die Mitarbeitenden durchgehend bindet. Der Rückgabekasten für ausgeliehene Bücher und Medien hinter dem Bücherturm kann aber in der Zeit genutzt werden. Außerdem ist auch das Bürgerbüro der Stadt im Bücherturm geschlossen. Kerstin Schulz, Radio Inn in Neuburg.
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5: Bis Weihnachten dauert es ja noch ein bisschen, aber der Eichstätter Bauhof sucht bereits jetzt Bäume für die Adventsdeko. Gewünscht sind schön gewachsene Tannen oder Fichten zwischen 4 und 10 Meter hoch. Wer so einen Baum zur Verfügung stellen kann, kann eine E-Mail mit einem Foto an den Bauhof schicken. Wird die Tanne oder Fichte als Adventsdeko ausgewählt, kommen die Mitarbeiter vorbei, fällen den Baum und transportieren ihn ab. Kosten für den edlen Baumspender entstehen nicht. Oliver Scholtisek, Radio Inn in Eichstätt.
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0: Um 5.32 Uhr, grundsätzlich sieht's gut aus auf den Straßen. Uns liegen keine Meldungen über größere Verkehrsstörungen vor. Ein, zwei Hinweise zwischen Hüll und Oberlauterbach. Da ist die Autobahnbrücke gesperrt wegen Sanierungsarbeiten und Altmannstein Bahnhofstraße von heute an bis Freitag, 16. Oktober, für den gesamten Verkehr gesperrt. Dort wird, ja, das ist eine gute Sache, Glasfaser verlegt. Wenn ihr noch was habt, Blitzer, Abstandsmessungen oder im Stau steht, ja, dann meldet das mit der Radio in Verkehrshotline 0841 300 und 3x9. Danke.
6: Und weiter geht's mit dem Radio in Wetter. Aktuell messen wir 11 Grad in Ingolstadt bei der Schillerbrücke. Auch bei euch in Oberstimm ist es so. Wir knacken heute aber noch die 20 Grad. Ganz knapp im Radio Innenland bleibt soweit auch mal trocken. Die Sonne schiebt sich auch immer wieder durch die Wolken durch. In der Nacht kühlt es dann ordentlich runter auf um die 8 Grad. Und da geht's dann auch schon los mit dem Nebel. Und der ist relativ hartnäckig, der Radio in Wettertrend. Morgen Vormittag, ja, Nebel überall. Ansonsten ist der Dienstag aber recht ähnlich wie heute. 21 Grad und ein Sonne-Wolken-Mix.

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2: Guten Morgen.
3: Hallo.
2: Diese Woche wird's auch abseits der Herbstbäume ziemlich bunt. Erst drehen wir noch eine Runde auf der Duld und dann hauchen wir kaputten Sachen wieder neues Leben ein.
3: Stark. Ja. Und am Sonntag könnt ihr euch noch zwischen Fußball und Eishockey entscheiden, was diese Woche wieder alles ansteht. Wir haben die perfekte Zusammenfassung für euch in wenigen Minuten hier bei Radio Inn. Aber jetzt gibt's erstmal die perfekte Wachmach-Mucke. Ja, das ist Katy Perry mit Hot and Cold hier bei Radio Inn.

0: Sophia und ich, wir beide vergeben das Prädikat tanzbar, oder?
1: Absolut, ich mag den Song sehr gerne.
0: Alex Warren mit Passenger, 20 vor 6. Ja, und die neue Woche, die steht mit vollgepackter Tasche vor der Tür und da ist diesmal ziemlich viel drinne.
1: Ja, ein bisschen Duld, ein bisschen Klimawoche und am Sonntag noch eine ordentliche Portion Sport. Was die Tage wieder auf uns zukommt, worauf wir uns freuen dürfen, das weiß Radio Indokar-Reporter Furkan Beuratz.
2: Wir starten in Neuburg. Da wird ab Donnerstag der Schrannenplatz wieder zur kleinen Herbstspielwiese. 4 Tage lang läuft die Herbstduld mit Fahrgeschäften und Schmankerln. Am Sonntag kommt der große Krammarkt dazu und auch die Geschäfte in der Innenstadt öffnen ihre Türen. Ein bisschen grüner wird's ab Freitag in Pfaffenhofen. Da startet die Klimawoche. 10 Tage lang mit Aktionen, Workshops und Ausflügen. Am Samstag könnt ihr dann zum Beispiel kaputte Sachen im Werkstattcafé wieder flott machen oder am Sonntag beim LBV-Herbstfest in Scheiern ein wenig basteln, rätseln und Kaffee und Kuchen genießen.
1: So, das klingt ja schon mal top, aber wem da noch der gewisse Nervenkitzel fehlt? Am Sonntag geht's auf den Rasen und aufs Eis und da geht's wieder richtig zur Sache.
2: Um 2:30 empfängt der FC Ingolstadt im Audi Sportpark Wien Wiesbaden. Und nur eine halbe Stunde später fällt nebenan in der Saturn Arena schon der Puck. Die Panther spielen um 14 Uhr gegen die Löwen Frankfurt. Da habt ihr also die Qual der Wahl, denn beides live anschauen ist leider nicht drin. Die Panther sind vorher aber auch schon am Freitag gefragt. Da geht's auswärts zum EHC Red Bull München.
0: Kuchen essen, Zeug reparieren oder im Stadion die Daumen drücken. Die Hände haben diese Woche jedenfalls genug zu tun. Ich persönlich wäre beim Kuchenessen mit dabei.
1: Würde ich mich anschließen.
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0: Oh yeah, das ist der Beat für unsere neue Woche, für unseren Montag Coldplay auf Radio Inn um 5.53 Uhr. Und ihr habt's gehört, neue Woche, neues Restaurant, so läuft es hier bei uns. Wir futtern uns aktuell einmal quer durchs Sendegebiet und picken die Creme de la Creme für eure Date Nights zum Beispiel raus.
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0: dieser Botschaft lässt sich nicht mehr viel hinzufügen. Wonderful Life von Black hier bei Radio Inn und in der nächsten Stunde. Good Old Days von Chris Sarandi und noch eine positive Botschaft, die kommt von Kamrat. Feel Alive.
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0: Radio in am Montagmorgen, kurz vor sechs. Der neue Bischof von Eichstätt ist gestern offiziell und feierlich in sein Amt eingeführt worden. Und für Audi ist es am Formel-1-Wochenende in Malaysia eine knappe Kiste gewesen. Alle Infos dazu gibt's gleich bei uns.
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4: Ich bin Christian Augustin. Guten Morgen. Bundeskanzler Friedrich Merz hat bei einem Besuch in Kiew der Ukraine weitere Unterstützung zugesichert und Russland aufgefordert, den Krieg zu beenden. Trotz Drohungen aus Moskau reiste Merz mit einer großen Regierungs- und Wirtschaftsdelegation an mit umfangreicher Hilfe im Gepäck. Dazu zählen tausende Abfangdrohnen, Investitionen in Langstreckenwaffen sowie zusätzliche Mittel für zerstörte Kraftwerke. Die Unterstützung für die Ukraine sieht der Bundeskanzler auch im deutschen Eigeninteresse. Am Flughafen in Nürnberg starten und landen ab heute Kampfjets. Die Bundeswehr übt damit die Verlegung von Flugzeugen aus dem Fliegerhorst in Neuburg-Zell. Der Grund: im Verteidigungsfall wäre es für Angreifer ein willkommenes Ziel, wenn alle Flugzeuge an einem Ort stehen. Die Übung in Nürnberg geht bis Freitag. Die Revanche gegen Griechenland ist missglückt. Eine Woche nach dem 0:1 in Augsburg kam die Fußballnationalmannschaft beim Rückspiel in Thessaloniki nicht über ein torloses Unentschieden hinaus. Der neue Bundestrainer Jürgen Klopp kommt damit in der Nations League auf 5 Punkte und liegt in der Gruppe nur auf Platz 3 hinter den Niederlanden und Griechenland. Das reicht nicht fürs Viertelfinale. Mitte November geht es für die Nationalmannschaft mit den Gruppenspielen in Serbien und gegen die Niederlande weiter.
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4: Im Eichstätter Dom ist es gestern am frühen Nachmittag feierlich gewesen. Christian Würz wurde offiziell ins Amt als neuer Bischof der Diözese eingeführt. Zum Festgottesdienst waren hunderte geladene Gäste aus Kirche, Politik und Gesellschaft angereist. Anschließend wurde ein Fest der Begegnung gefeiert. Christian Würz war bisher Weihbischof in Freiburg. Mit 55 Jahren ist er der aktuell jüngste Diözesanbischof Deutschlands. Beim Formel-1-Rennen gestern in Malaysia hat Nico Hülkenberg ganz knapp WM-Punkte verpasst. Der Audi-Pilot kam am Ende auf Platz 11, sein Teamkollege Gabriel Bortoletto belegte Platz 18. Sieger wurde Max Verstappen im Red Bull, gefolgt von Kimi Antonelli und Lewis Hamilton. Der nächste Formel-1-Grand Prix ist am kommenden Wochenende in Singapur.
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0: 2:06, wir gucken auf die B13 München-Ingolstadt zwischen Heißmanning und Abzweig nach Gittenbach. Beide Fahrtrichtungen gesperrt, Unfall wegen Bergungsarbeiten. Kommt ihr da gerade nicht durch? So, dort wo es geht, klar, eine gute und sichere Fahrt. Und wenn ihr das hier entdeckt,
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0: dann ruft ihr hier mal an. Gilt übrigens auch, wenn ihr eine Abstandsmessung gesehen habt oder im Stau steht. Die Radio-Innen-Verkehrshotline ist die 0841 300 und dreimal die 9. Danke.
5: Das ist das Radio-Innen-Wetter und gerade ist es schon noch ein bisschen brill. In Zahlen heißt es 11 Grad, messen wir aktuell in Ingolstadt, beim Donautower und auch bei euch in Pollenfeld. Da geht noch ein bisschen was. 21 Grad heute an diesem Montag, die Spitzentemperatur. Und es bleibt soweit trocken im Radio-Innenland. Die Sonne, die boxt sich auch immer wieder durch die Wolken durch heute. Richtig kühl wird es dann wieder in der kommenden Nacht. Da dann um die 8 Grad und da geht es auch schon los mit dem Nebel, der Radio-Innen-Wetter-Trend. Mit genau diesem Nebel geht es morgen auch rein in den Dienstag. Der hält sich relativ hartnäckig über den Vormittag. Ansonsten morgen ähnlich wie heute 21 Grad und das bei einem Sonne-Wolken-Mix.
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2: Guten Morgen.
3: Morgen.
2: 14 Kinder von 4 verschiedenen Frauen. Das klingt stressig, klingt teuer und auch zügellos.
3: Ja, und es klingt nach Elon Musk, der reichste Mann der Welt. Ja, aber auch er kann sich eine Sache nicht kaufen, und zwar Liebe. Wir schauen gleich mal rein in dieses, ja, schon ein bisschen fragwürdige Liebesleben in unserer Radio- und Promi-Welt.
2: Jetzt aber erstmal mehr Hits, mehr Vielfalt. Und wir gehen rein mit der richtigen Energie. New Religion von Bebe Rexha auf Radio-In.

0: Ganz smoother Sound für euren Start in den Montagmorgen hier bei Radio N um 11:11 und wir sehen heute, der reichste Mensch der Welt ist wieder Single.
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0: Der Mann mit der Fortpflanzungsbesessenheit muss sich eine neue Frau suchen. Elon Musk, der reichste Mensch der Welt, und seine Frau Shivan haben sich getrennt. Ich habe ihn mehr geliebt als das Leben selbst und er hat mir das Wissen von 100 Leben vermittelt, schreibt Shivan selbst. Für den Elon steht damit in der Bilanz 14 Kinder von 4 verschiedenen Frauen. Er warnt ja immer wieder vor einem Bevölkerungsrückgang und soll sogar Freunden und

0: Dreharbeiten zu Auf der Jagd nach dem grünen Diamanten eine Affäre mit Kathleen Turner gehabt, sagt er. Bis jetzt hatten das beide immer bestritten und eine Affäre mit der Drehbuchautorin hatte der Michael auch, meint er. Und das alles gesteht er kurz bevor seine Memoiren rauskommen morgen. Marketing definitiv durchgespielt.
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0: Das ist ein Party-Song, das ist ein Radio-In-Montagmorgen-Song. Rihanna und Jay-Z mit Umbrella, es ist gleich 20 Minuten nach 6.
1: Herbstzeit. Sophia, sind wir uns wahrscheinlich einig, ist ein bisschen Filmezeit, ne? Mhm. Und jeder hat so seinen All-Time-Classic, diesen einen Wohlfühlfilm, den man immer wieder und wieder sehen kann. Welcher ist es denn bei dir?
0: Ja, also bald ist es wieder Drei Nüsse für Aschenbrödel. Mhm. Da geht mir wirklich das Herz auf, wenn ich den anschaue. Und mein unangefochtener Lieblingsfilm, der geht auch immer, Mama Mia.
1: Mhm. Mhm. Meine Tochter schaut am liebsten Twilight. Dann habe ich den Film jetzt schon wirklich mehr oder weniger freiwillig mehrmals anschauen dürfen. Du weißt schon, dieser Mehrteiler, bei dem sich eine Jugendliche unsterblich in einen Vampir verliebt, 300 Jahre alt oder so. Ich muss sagen, der ist nicht gut gealtert. Gibt so eine Szene, da steht der Vampir an Bellas Bett, also von dem Mädchen, und beobachtet sie beim Schlafen.
0: Ja, ist ganz schwierig. Also heute würde man von Stalking reden. Da ist es süß.
1: Ja, genau, romantisch. Früher war sowas romantisch. Jetzt ist das eine Straftat.
0: Ja, besser ist es.
1: Absolut.

0: würde mal sagen, Samba am Morgen vertreibt Kummer und Sorgen. Ich liebe den und auch den Song. Das ist Homewrecker hier bei euch, bei uns bei Radio Inn.
1: Ja, und noch mehr Lieblingshits gibt's auch in der nächsten halben Stunde. Unter anderem für euch Taylor Swift mit Cruel Summer und K2 mit Turn the Lights Off.
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1: Radio in am Montagmorgen um 6:30 und die Deutsche Bahn will sich offenbar bei den Fahrgästen ein wenig einschleimen. Das Familienticket soll dauerhaft angeboten werden, das hat Bahnchefin Paller angekündigt. Eine Hin- und Rückfahrt für eine Familie im ICE kostet demnach rund 100 Euro. Die Bahn hatte das Angebot zunächst zeitweise für die Sommerferien eingeführt, aber ab dem 1. November will man es dauerhaft ins Sortiment aufnehmen.
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13: 4 Tage Audi, 2 Tage Hochschule. Der Ingolstädter Jonas Kufer verbindet Beruf und Studium. Er hat nach dem Abitur eine kaufmännische Ausbildung bei Audi und dann noch das berufsbegleitende Bachelorstudium Digital Business an der THI begonnen. Dabei hat er einen Notendurchschnitt von 1,0 und sich an der Bayerischen Eliteakademie beworben. Dort ist er nach einem strengen Auswahlverfahren angenommen worden. Die Stiftung fördert herausragende und gesellschaftlich engagierte Studierende an bayerischen Hochschulen und bereitet sie auf Führungsaufgaben vor. Furkan Beuratz, Radio Inn in Ingolstadt.
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9: In Pfaffenhofen. Einmal im Jahr macht die Linie Nacht in Pfaffenhofen Pause. Die Ehrenamtlichen des Rufbusses nehmen sich am 23. und 24. Oktober eine Auszeit und machen einen Ausflug nach Tirol. Das bedeutet, die Pfaffenhofener Jugendlichen müssen sich für das Wochenende eine andere Möglichkeit organisieren, um zu Freunden zur Party oder wieder nach Hause zu kommen. Wer noch ehrenamtlicher Fahrer werden möchte, kann sich noch bei der Stadtjugendpflege melden. Normalerweise ist das ein Einsatz pro Monat für 4 Stunden. Verena Paulig, Radio Inn in Pfaffenhofen.
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1: 6.32 Uhr, B13 München-Ingolstadt zwischen Heißmanning und Abzweig nach Gittenbach. Eine Komplettsperre, beide Fahrtrichtungen. Ist ein Unfall passiert, da laufen derzeit Bergungsarbeiten. Das war's, reicht aber auch schon. Dort, wo es geht, klar, eine gute und sichere Fahrt. Und falls ihr was seht, zum Beispiel einen Blitzer oder eine Abstandsmessung, dann gibt's noch eine Nummer, die ihr wählt. Die Radio-Innen-Verkehrshotline 0841 300 und dreimal die 9. Danke.
0: Und das ist das Radio in Wetter und es fragt euch, hey, alles fresh bei euch? Weil draußen ja. Ist es voll fresh. Also frisch, sprich 11 Grad messen wir aktuell in Ingolstadt beim Donau City Center, das auch bei euch in Puch. Es wird auch viel angenehmer, um die 20 Grad werden es heute maximal. Im Radio Inland bleibt soweit trocken, die Sonne schiebt sich auch immer wieder durch die Wolken durch. In der Nacht kühlt es dann ordentlich runter auf um die 8 Grad. Und da wird es dann schon neblig, der Radio in Wettertrend. Mit genau diesem Nebel geht es morgen auch rein in den Dienstag, der hält sich auch am Vormittag relativ hartnäckig. Ansonsten schaut es aber morgen ähnlich aus wie heute mit 21 Grad maximal und Sonne und Wolken im Mix.

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2: Guten Morgen.
3: Hallo.
2: Die Fans des RCI müssen sich in dieser Saison wirklich Spiel für Spiel verwundert die Augen reiben, denn so richtig läuft es noch nicht. Vor allem, wenn wir es mit der Vorsaison vergleichen. Es liegt ein Nullpunkte-Wochenende hinter unseren Panthern.
3: Ja, weder gegen Krefeld noch gegen die Kölner Haie konnte Ingolstadt gewinnen. Woran hat es gelegen? Das fragen wir uns jetzt natürlich. Und wie kommt der RC Ingolstadt da wieder raus? Wir hören da gleich zusammen rein. Und jetzt hören wir erstmal eine richtig gute Mucke rein. Da gibt es keine Krisen. Da gibt es nur gute Feelings.
2: Ja.
3: Mit Mr. Props and Waves. Hier bei Radio Inn. Happy Wochenstart.

0: Nicht nur er ist erfolgreich, auch seine Tochter Zoe Kravitz, die ist allerdings Schauspielerin. Lenny Kravitz, Stillness of Heart, 6.41 Uhr.
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0: Fans des ERC Ingolstadt sind das vermutlich gar nicht gewohnt von ihrer Mannschaft. Hinter den Panthern liegt ein 0-Punkte-Wochenende.
3: Ja, auch gegen die Kölner Haie war gestern nichts zu holen in der Saturn-Arena. Dabei sind die Panther doch eigentlich gut in die Partie reingestartet, meint zumindest ERC-Stürmer Vinzenz Paul.
4: Ich glaube, dass wir gut gestartet sind, guten Fortschritt gehabt haben und die gut unter Druck gesetzt haben am Anfang und das Tor gemacht haben auch. Leider haben wir dann nicht nachgelegt, sondern haben ein Gegentor bekommen wieder ein blödes und dann sind wir wieder so ein bisschen in die Negativspirale gekommen und haben dann gleich wieder noch ein Tor bekommen und noch ein Tor und dann sind wir wieder so ein bisschen hinterhergelaufen das Spiel und ja, das darf uns eigentlich nicht passieren und jetzt müssen wir einen Weg finden, daran zu arbeiten und besser zu werden.
0: Tja, am Ende hat der ERCI das Spiel gegen Köln 3-6 verloren. Der Blick auf die Tabelle, der macht gerade auch mal weniger Spaß. Platz 12.
3: Naja, man muss auch sagen, die Saison ist gerade erst gestartet. Aber gut, die Gegner werden auch nicht leichter. Am Freitag wartet Red Bull München auf die Panther.
4: Ja, ich glaube, das ist eine gute Chance für uns, ein Derby, die Stimmung hier umzuschwenken und in die richtige Richtung zu gehen. Und ich glaube, dass alle heiß drauf sind. Und jetzt haben wir erstmal durchschnaufen, kurz am Montag frei und dann greifen wir an.
0: Boah, klingt vernünftig. Punkte und Siege, die würden sowohl Fans als auch der Mannschaft selbst gut tun.
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0: Radio N mit Turn the Lights Off um 6.49 Uhr am Montag. Schüler machen sich gerade vermutlich auf dem Weg zum Bus oder startklar für die Schule. Ja, und da tun Lehrer ihr Bestes, um ihnen was mitzugeben. Und wir wollen heute am Welttag der Lehrer und Lehrerinnen mal was Nettes und auch Danke sagen.
1: Ja, ich hatte zum Beispiel so eine tolle Grundschullehrerin in der 3. und 4. Klasse, die hat so eine tolle Arbeit gemacht. Im Nachhinein, finde ich, checkt man das manchmal erst. Und ich hatte auch eine tolle Deutschlehrerin dann im Gymnasium in Eichstätt. Die hat mir ganz oft eine 1 gegeben. 15 Punkte. Also klar, weil sie auch gelesen hat, was ich da so gemacht habe. Aber ich mochte die sehr gerne.
0: Okay, cool. Ich bin bis heute beeindruckt von meinem Rallye-Lehrer. Der war hart, aber fair. Und hat zu mir gesagt, also ich denke zu mir, selig die Bekloppten, denn sie brauchen keine Hämmer mehr. Ich habe keine Ahnung, was er von mir wollte. Ich fand es aber bis heute geil, ich kann mir den Spruch merken.
1: Ja, und allein, dass du dich angesprochen gefühlt hast, reicht dir dann schon, ob er dich gemeint hat oder nicht.
0: Apropos bekloppt, der Text von Laid Back Bakerman ist absolut bekloppt, aber geiles Lied. Das ist Radio N.

0: Nice to meet you hier auf Radio Inn um 6.55 Uhr und in der nächsten Stunde treffen wir die Imagine Dragons. Von ihm kommt Bad Liar und wir freuen uns ganz besonders auf diese Perle. Diese musikalische Perle, die liefern die Pet Shop Boys mit It's a Sin.
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0: Radio Inn am Montagmorgen, kurz vor 7. Auf einer wichtigen Bundesstraße laufen ab heute Bauarbeiten mit entsprechender Umleitung. Und nichts zu holen gestern für den ERC Ingolstadt. Im Heimspiel gab es eine Niederlage. Alle Infos dazu gibt's gleich bei uns.
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9: bin Christian Augustin. Schönen guten Morgen. Die im Mai freigeschaltete neue E-Auto-Prämie ist bisher an 100.000 Antragsteller ausgezahlt worden. Das Förderprogramm übertrifft damit schon jetzt die Erwartungen des Umweltministeriums. Von dort heißt es, dass jedes zusätzliche Elektroauto Deutschland unabhängiger von teuren Ölimporten und internationalen Konflikten macht. Das Geld kommt damit auch Menschen zugute, die vorher nicht mit einem Elektroauto planten. Das Münchner Oktoberfest hat in diesem Jahr einen neuen Besucherrekord erreicht. 7,4 Millionen Menschen kamen auf die Wiesen, so viele wie noch nie. Es wurden rund 6,7 Millionen Maß Bier getrunken, etwas mehr als im Vorjahr. Überschattet wurde das Fest von mehreren Unglücksfällen. Ein Mitarbeiter einer Schiffsschaukel zog sich am letzten Wiesentag lebensgefährliche Verletzungen zu. Ein Sicherheitsmann an einem Freefall Tower kam bei einem Arbeitsunfall ums Leben. Jürgen Klopp hat mit der deutschen Fußballnationalmannschaft am Abend nicht in die Erfolgsspur gefunden. Eine Woche nach dem 0:1 in Augsburg gegen Griechenland reichte es im Rückspiel in Thessaloniki nur zu einem torlosen Unentschieden. In 4 Spielen unter Klopp gab es in der Nations League damit 5 Punkte.
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9: Da kommt auf die Autofahrer ab heute einiges zu. Die B300 zwischen Langenbruck und Geisenfeld-Winden wird gesperrt. Dort steht eine Erneuerung der Fahrbahn an. Betroffen ist der Bereich ab der Ampel am Gewerbepark Ronnweg bis zum Ortseingang von Geisenfeld-Winden. Die Arbeiten auf der B300 sollen bis Ende des Monats fertig sein. Umleitungen sind ausgeschildert. Für den ERC Ingolstadt läuft es noch nicht ganz rund in dieser Saison. Die Panther kassierten gestern in der heimischen Saturn Arena erneut eine Niederlage. Gegen die Kölner Haie stand es am Ende 3:6. In der Tabelle bedeutet das momentan Platz 12. Weiter geht's für den ERC Ingolstadt am kommenden Freitag auswärts in München.
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0: 7:02 erstmal Vorsicht auf der A9 Richtung Nürnberg. Zwischen Pfaffenhofen und Allersberg, da liegt ein Spanngurt auf der Straße. Dann B13 München-Ingolstadt zwischen Heißmanning und Abzweig nach Gittenbach. Unfall, beide Fahrstreifen gesperrt, da kommt man nicht durch. Bergungsarbeiten laufen allerdings. Dort, wo es geht, gute und sichere Fahrt.
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0: Den gibt's auch schon. Heute Morgen 7:15 Großmehring, Einsteinstraße im Interpark wird geblitzt. Vielen Dank fürs Bescheid geben, André. Und wenn ihr auch noch was habt, Blitzer, Abstandsmessung oder im Stau steht, dann meldet das mit der Radio Inn Verkehrshotline 0841 300 und dreimal die 9.
19: Das ist das Radio in Wetter. Wir starten rein in diese erste vollständige Oktoberwoche mit aktuell 11 Grad in Ingolstadt, beim Baggersee, im Pfaffenhofen, beim Bahnhof auch so. Und das ist heute ein freundlicher, angenehmer Montag mit die 21 Grad an der Spitze. Es bleibt trocken, die Sonne, die kämpft sich immer wieder durch die Wolken durch. Richtig kühl wird es wieder in der kommenden Nacht, da die 8 Grad, und da geht's auch schon los mit dem Nebel. Der Radio in Wettertrend. Ja, dieser Nebel bleibt auch morgen den Vormittag über, ansonsten ähnlich wie heute, 21 Grad und Sonne, Wolken im Mix.

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2: Guten Morgen.
3: Happy Montag.
2: Mitgliederschwund bei der katholischen Kirche. Wer gestern in Eichstätt war, der hat da wenig davon gemerkt. Ganz viele Menschen waren vor Ort. Der Grund ist der neue Bischof von Eichstätt, Christian Wirz. Er wurde in sein Amt eingeführt.
4: Ich habe auch so den Eindruck, viele wollen jetzt auch wieder einen Schritt nach vorne gehen. Und darauf freue ich mich wirklich.
3: Ja, er hat richtig Lust auf sein neues Bistum. Und wie sieht es bei den Katholiken aus? Ja, wir finden gleich gemeinsam heraus, wie sie diesen neuen finden. Das ist gleich Thema hier bei uns bei Radio Inn. Und jetzt ist das Thema gute Musik. Das sind Loy und David Puentes mit Golden Summer. Habt einen guten Start rein in den

0: Egal, ob auf dem Weg zur Schule oder in die Arbeit, Marlon Rudett geht immer When the Beat Drops Out hier bei Radio Inn um 10 nach 7.
1: Ja, Applaus und ganz viel Weihrauch, so lässt sich das eigentlich sehr gut zusammenfassen, was da gestern im Eichstätter Dom los war. Aber noch viel wichtiger, der neue Bischof für das Bistum Eichstätt war da, Christian Würz.
0: Ja, wegen ihm sind nämlich alle gekommen. Er wurde in sein Amt eingeführt und ihm liegt eines ganz besonders am Herzen.
2: Die Menschen, ganz klar. Also die Menschen, die hier leben, nicht nur die Katholikinnen und Katholiken, sondern alle Menschen. Ich habe es ja eben auch in meiner Predigt gesagt, wenn es uns gelingt, ein bisschen mehr Frieden, Gemeinsamkeit in die Gesellschaft und in die Kirche zu bringen, dann ist schon viel erreicht.
1: Ey, schöne Worte. Und nach der Zeremonie gab es noch ein großes Fest der Begegnung. Hier konnten die Menschen ihren neuen Bischof gleich ein bisschen besser kennenlernen. Und das Ziel war und das Ergebnis war Begeisterung pur.
3: Ich finde, es ist ein wunderbares Fest. Der Gottesdienst war sehr, sehr feierlich.
4: Und das herum, jetzt diese Zeit der Begegnung, die ist so informativ. Weil man kann Menschen treffen, die man sonst nie trifft.
5: Ja, es war ein Erlebnis, die Ansprachen und die Einführung, das ist ganz klar. Es war einfach wunderbar.
6: Also ich finde es super, dass es ein Begegnungsfest gibt, auch in kirchlich angespannten Zeiten oder in finanziell angespannten Zeiten, weil Kirche ist Gemeinschaft und das soll weitergeführt werden.
0: Also gelungener Einstand für den neuen Bischof von Eichstätt, Christian Würz. Der 55-Jährige ist übrigens ein großer Wanderfreund. Ja, und da dürfte er im Altmühltal ja voll auf seine Kosten kommen.
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0: Oh oh, und das brauchst du auch am Montagmorgen. Isaac, we had it all. Das ist Radio Inn.
1: Und Ferry, du bist ja schon ein netter Typ.
0: Ja.
1: Du fragst mich zum Beispiel regelmäßig, wie es mir geht.
0: Stimmt.
1: Du lachst auch mal über meine schlechten Witze.
0: Ja.
1: Ich fühle mich pudelwohl in deiner Gegenwart. Und da wollte ich einfach mal Danke sagen und dir auch was zurückgeben. Deswegen schau mal, was da links von dir steht.
0: Oh, süß. Da steht ein Tässchen Espresso und eine Erdbeere, eine Gummibeere-Erdbeere. Ich werde jetzt live trinken.
1: Okay, und ich erkläre in der Zeit, warum ich das gemacht habe. Heute ist nämlich Mach was Nettes Tag, ein Aktionstag, um Gutes zu tun. Der Ferry, der schlemmt, der gönnt sich diesen Kaffee, lecker, lecker. Und das ist auch ein Aufruf von euch. Setzt es gerne um, tut was Gutes. Ich habe mich da, damit ihr euch inspirieren könnt, zum Beispiel an Ferrys Abhängigkeiten orientiert, an Koffein und Zucker. Da macht man ihm eine Freude.
0: Ja, da machst du mir eine Freude. Wobei, es wäre noch größer, die Freude, wenn du es nicht on-air gemacht hättest. Also einfach ohne, dass jemand hört oder sieht, tut dann gut. Das ist aber trotzdem, ich weiß es zu schätzen.
1: Ja, denkst du, ich mach sowas auch privat?
0: Nein. Ihr hört Radio Inn jetzt mit den Patcher Boys. It's a Sin.

0: internationale Girlsband Cat's Eye mit Gabriella, 7.27 Uhr und in der nächsten halben Stunde ein Hit und was für einer, Self-Aware von Tempest City und Tears for Fears, Everybody Wants to Rule the World.
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0: Radio in am Montagmorgen, kurz vor 7:30 und wenn eure Kinder irgendwann einen Führerschein machen wollen, dann solltet ihr ein bisschen was auf der hohen Kante haben. Jetzt aber die gute Nachricht, der Führerschein soll günstiger werden und dazu plant die Bundesregierung eine Reform, die dann ab kommenden Jahr gelten soll. Heute gibt's dazu eine Anhörung im Verkehrsausschuss des Bundestags. Wir halten euch da natürlich auf dem Laufenden.
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14: In Oberbayern.
15: Rund 17.000 Menschen in Bayern haben schon bei der Wahl zum Vogel des Jahres 2027 mitgemacht. Wer sich noch nicht entscheiden konnte, der bekommt jetzt interessante Unterstützung vom Landesbund für Vogel- und Naturschutz. Ab sofort ist der Bird-O-Mat im Internet freigeschaltet. Zur Wahl stehen Kolkrabe, Kranich, Mehlschwalbe, Trauerschnäpper und Wasseramsel. Mit Hilfe von 7 Fragen kann man so schnell und einfach seinen persönlichen Lieblingsvogel ermitteln. Den Link zum Bird-O-Mat gibt's auf unserer Homepage. Furkan Beuratz, Radio in Oberbayern.
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16: In Neuburg. Schlechte Nachricht für Neuburger Leseratten. Die Stadtbücherei im Bücherturm schließt ab morgen bis zum kommenden Samstag. Der Grund ist eine technische Umrüstung, die den Zugang erschwert und die Mitarbeitenden durchgehend bindet. Der Rückgabekasten für ausgeliehene Bücher und Medien hinter dem Bücherturm kann aber in der Zeit genutzt werden. Außerdem ist auch das Bürgerbüro der Stadt im Bücherturm geschlossen. Kerstin Schulz, Radio Inn in Neuburg.
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0: Erstmal Vorsicht auf der A9 Richtung Nürnberg zwischen Pfaffenhofen und Allersberg. Da liegt ein Spanngurt auf der Straße. Dann B13 München-Ingolstadt zwischen Heißmanning und Abzweig nach Gittenbach. Eine Vollsperre wegen eines Unfalls. Da laufen Bergungsarbeiten. Ansonsten gucken wir auch noch mal kurz auf die A9 in Richtung München zwischen Pfaffenhofen und Kreuz Neufahren. Hier 3 Kilometer stockend, aber halb so wild. Da dauert es derzeit 3 Minuten länger. dort, wo es geht. Gute und sichere Fahrt und Obacht, es wird geblitzt. Großmehring in der Einsteinstraße im Interpark. So, wenn ihr diesen Blitzer bestätigen könnt oder einen neuen für uns habt, gilt übrigens auch für Abstandsmessungen, dann einfach mal anrufen oder auch gerne eine WhatsApp schicken. Die Radio-Innen-Verkehrshotline ist die 0841 300 und 3x9. Dankeschön.
7: Das ist das Radio in Wetter und es brirrt und frischelt gerade noch so ein bisschen vor sich hin. 11 Grad ist unsere aktuelle Temperatur in Ingolstadt beim Auwaldsee. Das messen wir auch bei euch in Heinrichsheim. Es wird aber noch viel angenehmer. Bei um die 20 Grad kommt immer wieder die Sonne heute durch die Wolken durch. In der Nacht kühlt es dann wieder ordentlich runter auf um die 8 Grad. Und da geht es dann auch schon los mit diesem nebligen Wetter. Der Radio in Wetter-Trend. Mit genau diesem Nebel starten wir morgen auch in den Dienstag. Und der Nebel hält sich relativ hartnäckig über den Vormittag. Ansonsten schaut es aber ähnlich aus morgen mit 21 Grad maximal und einem Sonne-Wolken-Mix.

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2: Guten Morgen.
3: Hallihallo.
2: Ihr kennt sie bestimmt, unsere Radiofamilie Semmelmeier. Die bewegen sich irgendwo zwischen sehr chaotisch, aber trotzdem mega nahbar.
3: Ja, und am Wochenende wurde bei ihnen gefeiert auf einer Rockparty. Und irgendwie, ja, da kam es so zu Missverständnissen. Da hat es mit der Rockparty wohl jemand zu wörtlich genommen.
2: Aber hört gleich selbst nach mehr Hits und mehr Vielfalt. Wir gehen rein mit Ava Max, Kings and Queens.

0: Das ist J-Lo hier auf Radio in Jennifer Lopez. If you had my love, es ist 20 vor 8. Na, wie sieht's bei euch aus? Seid ihr am Wochenende feiern gewesen? Bei Freunden, im Club oder wer weiß, vielleicht sogar auf einer der berühmt-berüchtigten Gießkannenpartys.
1: Wow. Ja, nee, ich war eigentlich größtenteils brav, würde ich sagen. Oh. Nichts dergleichen. Aber der Sohnemann von der Familie Semmelmeier, der war in Feierlaune.
2: 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Süffisant, charmant, versandt. Mit Papa Stefan.
3: Sag mal, wo ist denn meine Hosen?
2: Mit Mama Sandra.
4: Die hab immer noch ich an hier im Haus.
2: Und ihrem liebenswerten Nachwuchs.
5: Geh mit bloß nicht auf die Nerven, Schwester.
6: Mama, Papa, könnt ihr meinem Herrn Bruder bitte sagen, dass er seine Finger von meinem Zeug lassen soll?
4: Ach, so junge Dame, wir haben schon tausendmal gesagt, ihr sollt teilen. Das macht man so unter Geschwistern. Okay, mein Schatz?
3: Lass uns ruhig.
6: Auf eure Verantwortung.
7: So, Leute, ich bin fertig. Kommt jetzt jemand vorn?
3: Junior.
7: Ich weiß schon, Rot ist nicht meine Farbe, aber...
3: Ja, aber was hast du denn da an?
7: Hä, ich habe euch doch gesagt, dass du nie Rockparty schmeißt.
4: Also.
3: Party, mein Bruder, du zickst jetzt sofort den Rock von deiner Schwester aus.
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4: Ja. Radio.

0: Da wurdet ihr angezündet. Musikalisch zumindest von Medusa, One Republic und Leonie. Das ist Radio Inn um 7.47 Uhr. Ja? Und die neue Woche, die steht mit vollgepackter Tasche vor der Tür. Und da ist diesmal ziemlich viel drin.
1: Ja, ich packe die Tasche mal aus. Da ist ein bisschen Duld drin, ein bisschen Klimawoche sehe ich da. Und am Sonntag noch eine ordentliche Portion Sport. Was die Tage alles auf uns zukommt, worauf wir uns freuen dürfen, weiß Radio Inn Lokalreporter Volkan Beuratz.
2: Wir starten in Neuburg. Da wird ab Donnerstag der Schrannenplatz wieder zur kleinen Herbstspielwiese. 4 Tage lang läuft die Herbstduld mit Fahrgeschäften und Schmankerln. Am Sonntag kommt der große Krammarkt dazu und auch die Geschäfte in der Innenstadt öffnen ihre Türen. Ein bisschen grüner wird's ab Freitag in Pfaffenhofen. Da startet die Klimawoche. 10 Tage lang mit Aktionen, Workshops und Ausflügen. Am Samstag könnt ihr dann zum Beispiel kaputte Sachen im Werkstattcafé wieder flott machen oder am Sonntag beim LBV Herbstfest in Scheiern ein wenig basteln, rätseln und Kaffee und Kuchen genießen.
1: Und wenn ihr jetzt aber doch den kleinen Nervenkitzel sucht, am Sonntag geht's auf den Rasen und aufs Eis und da geht's wieder richtig zur Sache.
2: Um 2:30 empfängt der FC Ingolstadt im Audi Sportpark Wien Wiesbaden. Und nur eine halbe Stunde später fällt nebenan in der Saturn Arena schon der Puck. Die Panther spielen um 14 Uhr gegen die Löwen Frankfurt. Da habt ihr also die Qual der Wahl, denn beides live anschauen ist leider nicht drin. Die Panther sind vorher aber auch schon am Freitag gefragt. Da geht's auswärts zum EHC Red Bull München.
0: Kuchen essen, Zeug reparieren oder im Stadion die Daumen drücken. Die Hände haben diese Woche jedenfalls genug zu tun.
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0: Drop Dead. Radio N mit dem Hit. Olivia Rodrigo mit Drop Dead. 7.56 Uhr. Und wie geht's in der nächsten Stunde weiter? Mehr Hits, mehr Vielfalt. Den Hit liefert dann Alex Warren mit Eternity. Und für mehr Vielfalt sorgen Katy Perry gemeinsam mit einem der Bob Marley-Söhne Skip Marley. Und das Ding heißt Chained to the Rhythm und gibt's auch gleich hier bei Radio N.
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0: Radio N am Montagmorgen, kurz vor 8. Der neue Bischof von Eichstätt ist gestern offiziell und feierlich in sein Amt eingeführt worden. Und für Audi ist es am Formel-1-Wochenende in Malaysia eine knappe Kiste gewesen. Alle Infos dazu gleich bei uns.
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17: Ich bin Christian Augustin. Guten Morgen. Die im Mai freigeschaltete neue E-Auto-Prämie ist bisher an 100.000 Antragsteller ausgezahlt worden. Das Förderprogramm übertrifft damit schon jetzt die Erwartungen des Umweltministeriums. Von dort heißt es, dass jedes zusätzliche Elektroauto Deutschland unabhängiger von teuren Ölimporten und internationalen Konflikten macht. Das Geld kommt damit auch Menschen zugute, die vorher nicht mit einem Elektroauto planten. Der Führerschein soll günstiger werden. Dazu plant die Bundesregierung eine Reform, die dann ab kommenden Jahr greift. Heute gibt es dazu eine Anhörung im Verkehrsausschuss des Bundestags. Die Pläne sehen unter anderem Theoriestunden auch online statt in Präsenz vor und Übungen mit den Eltern oder im Simulator statt mit einem Fahrlehrer. Die Bundesvereinigung der Fahrlehrerverbände sieht das kritisch und hat Bedenken um die Verkehrssicherheit. Die Ausbildungsqualität muss trotz Reform weiter erhalten bleiben, so der Verband. Jürgen Klopp hat mit der deutschen Fußballnationalmannschaft am Abend nicht in die Erfolgsspur gefunden. Eine Woche nach dem 0:1 in Augsburg gegen Griechenland reichte es im Rückspiel in Thessaloniki nur zu einem torlosen Unentschieden. In 4 Spielen unter Klopp gab es in der Nations League damit 5 Punkte.
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17: Im Eichstätter Dom ist es gestern am frühen Nachmittag feierlich gewesen. Christian Würz wurde offiziell ins Amt als neuer Bischof der Diözese eingeführt. Zum Festgottesdienst waren hunderte geladene Gäste aus Kirche, Politik und Gesellschaft angereist. Anschließend wurde ein Fest der Begegnung gefeiert. Christian Würz war bisher Weihbischof in Freiburg. Mit 55 Jahren ist er der aktuell jüngste Diözesanbischof Deutschlands. Beim Formel-1-Rennen gestern in Malaysia hat Nico Hülkenberg ganz knapp WM-Punkte verpasst. Der Audi-Pilot kam am Ende auf Platz 11, sein Teamkollege Gabriel Bortoletto belegte Platz 18. Sieger wurde Max Verstappen im Red Bull, gefolgt von Kimi Antonelli und Lewis Hamilton. Der nächste Formel-1-Grand Prix ist am kommenden Wochenende in Singapur.
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0: 2:08 und wir beginnen einfach mal mit der A9 Richtung Nürnberg. Vorsicht, weiterhin liegt ein Spanngurt zwischen Pfaffenhofen und Allersberg. Dann A9 Richtung München zwischen Pfaffenhofen und Kreuzneufahren. Hier 3 Kilometer stocken, da dauert es momentan 5 Minuten länger. Dann eine Komplettsperre und zwar auf der B13 München-Ingolstadt zwischen Heißmanning und Abzweig nach Gietenbach. Unfall wegen Bergungsarbeiten, wie gesagt, gesperrt. Des Weiteren B13 Ingolstädter Straße zwischen Pietenfeld und dem Industriegebiet. Dichter Verkehr, hier dauert 7 Minuten länger. Wir gucken auch Ingolstädter Stadtverkehr genauer an. B13 Münchner Straße zwischen B16 bei Oberstimm und der südlichen Ringstraße. Auch hier einiges los. 6 Minuten mehr Zeit einplanen. Und dann noch die B16a Ingolstadt-Goethestraße zwischen Ingolstadt Nord und der Schillerstraße. Auch hier dichter Verkehr, 4 Minuten mehr Zeit einplanen.
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0: Und hier mit der richtigen Geschwindigkeit planen. Es wird geblitzt. Großmehring, Einsteinstraße im Interpark. So, und wenn ihr das hier bestätigen könnt oder was Neues für uns habt, klar, ruft an, schickt doch gerne eine Sprachnachricht per WhatsApp. Alles ist möglich mit der Radio Inn Verkehrshotline 0841 300 und dreimal die 9.
8: Und das ist das Radio in Wetter und der Wochenstart ist so, wie er sein soll, angenehm. Wir knacken heute noch die 20 Grad. Im Radio Inland bleibt soweit trocken und die Sonne, die boxt sich auch immer wieder durch die Wolkendecke durch. Aktuell boxt da aber noch gar nichts. Aktuell ist es eher noch kühl mit 11 Grad in Ingolstadt beim Audi Forum. Das messen wir auch in Neuburg beim Boxenstall. In der Nacht kühlt es dann wieder runter auf um die 8 Grad und da geht es dann auch schon los mit dem Nebel und der bleibt auch ein bisschen. Der Radio in Wettertrend. Ja, neblig ist auch morgen der Vormittag. Ansonsten aber auch immer wieder sonnig, bei ähnlichen 21 Grad.
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2: Guten Morgen.
3: Hi, hi. Und der Jürgen Klopp ist ja unser neuer Bundestrainer. Und der hatte wirklich sehr, sehr große Erwartungen zu erfüllen. Und beim Rückspiel gegen Griechenland auch was gut zu machen.
2: Na, immerhin hatten wir das Hinspiel 0-1 verloren. Aber wie hat sich die deutsche Nationalmannschaft am Abend gestern geschlagen? Und wie geht es jetzt weiter? Das hört ihr gleich nach mehr Hits und mehr Vielfalt. Und wir gehen direkt rein mit Drive Safe von Miles Smith und Neil Horan.

0: Halleluja, die neue Woche hat gestartet. Dr. Alban mit Sing Halleluja hört ihr hier bei uns bei Radio Inn. Und Fußballfans sind in den vergangenen Wochen ja wirklich mit Fußball verwöhnt worden. Es wurde gekickt in der Nations League. Besonders im Fokus die deutsche Nationalmannschaft unter Leitung von Neutrainer Jürgen Klopp.
1: So, aber leider hat die Mannschaft die Revanche in Griechenland knapp verpasst. Eine Woche nach dem 0:1 in Augsburg hat es im Rückspiel in Thessaloniki.
0: Unter Leitung von Neutrainer Jürgen Klopp.
1: So, aber leider hat die Mannschaft die Revanche in Griechenland knapp verpasst. Eine Woche nach dem 0:1 in Augsburg.

0: aufgebaut, haben dann am Ende einfach das scheiß Tor nicht gemacht und ja, ist ärgerlich.
1: Die zweite Hälfte dann ausgeglichen, Griechenland stärker. Es ist definitiv noch Luft nach oben, aber die Richtung stimmt auf jeden Fall.
2: So, jetzt ist die Frage, wie geht's weiter für Klopp und sein Team?
1: Die Spieler sind jetzt wieder bei ihren Vereinen. Das war ja auch eine lange Bundesliga-Pause. Mitte November geht's für Klopp mit den Gruppenspielen weiter in Serbien und in Berlin gegen die Niederlande. Dann wird der Bundestrainer auch nicht mehr mit zwei Kadern und etlichen Neulingen experimentieren. Aber er sagt bei RTL,
3: es geht um die Art und Weise, wie wir spielen. Und jeder, der bereit ist, diese Art Fußball zu spielen, ist die Tür sperrangelweit offen.
1: Aktuell ist das Viertelfinale der Nations League in weiter Ferne. Deutschland nur auf Platz 3 hinter Griechenland und den Niederlanden.
4: Dankeschön, Thomas. Und damit ist die Länderspielpause vorbei, hat aber auch einen Vorteil. Damit rollt der Ball auch wieder in den Ligen. Kommenden Sonntag zum Beispiel, da spielt der FC Ingolstadt gegen SV Wien.
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0: Das ist Katy Perry hier bei Radio N mit Chain to the Rhythm. Es ist 8.21 Uhr und ich habe den Clemens hier am Radio N Telefon.
1: Ich würde gerne einen Blitzer melden.
0: Ja, sehr gerne. Wo steht er denn?
1: Auf der B300, Fahrtrichtung Langenbruck, zwischen Reichertshofen und Langenbruck, rechts in dem Parkplatz.
0: Dankeschön, lieber Clemens. Wisst ihr jetzt auf jeden Fall Bescheid. Auf der B300 Richtung Langenbruck unbedingt angepasst fahren. Und wenn ihr auch was seht, egal ob Staus oder Blitzer, dann sagt uns da immer gerne Bescheid. Wir sind da. Die Radio- und Verkehrshotline ist die 0841 300 und dreimal die 9.

0: Das ist Bowser, beziehungsweise The Bowser. Das macht den Unterschied. Magnetic, hier bei Radio Enum, 8.27 Uhr. Und in der nächsten halben Stunde, so easy to fall in love, sagt zumindest Olivia Dean. Und auf euch wartet auch Pat Benatar mit We Belong.
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0: Radio in am Montagmorgen um 8:30 und die Deutsche Bahn will sich offenbar bei ihren Fahrgästen beliebt machen. Das Familienticket soll jetzt dauerhaft angeboten werden. Das hat zumindest Bahnchefin Paller angekündigt. Eine Hin- und Rückfahrt für eine Familie im ICE kostet demnach rund 100 Euro. Die Bahn hatte das Angebot zunächst zeitweise für die Sommerferien eingeführt und ab dem 1. November soll es dann dauerhaft kommen.
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14: Bis Weihnachten dauert es ja noch ein bisschen, aber der Eichstätter Bauhof sucht bereits jetzt Bäume für die Adventsdeko. Gewünscht sind schön gewachsene Tannen oder Fichten zwischen 4 und 10 Meter hoch. Wer so einen Baum zur Verfügung stellen kann, kann eine E-Mail mit einem Foto an den Bauhof schicken. Wird die Tanne oder Fichte als Adventsdeko ausgewählt, kommen die Mitarbeiter vorbei, fällen den Baum und transportieren ihn ab. Kosten für den edlen Baumspender entstehen nicht. Oliver Scholtisek, Radio Inn in Eichstätt.
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3: 4 Tage Audi, 2 Tage Hochschule. Der Ingolstädter Jonas Kufer verbindet Beruf und Studium. Er hat nach dem Abitur eine kaufmännische Ausbildung bei Audi und dann noch das berufsbegleitende Bachelorstudium Digital Business an der THI begonnen. Dabei hat er einen Notendurchschnitt von 1,0 und sich an der Bayerischen Eliteakademie beworben. Dort ist er nach einem strengen Auswahlverfahren angenommen worden. Die Stiftung fördert herausragende und gesellschaftlich engagierte Studierende an bayerischen Hochschulen und bereitet sie auf Führungsaufgaben vor. Furkan Beuratz, Radio in Ingolstadt.
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16: Erstmal Vorsicht auf der A93 Holledau Richtung Regensburg. Zwischen Dreieck-Holledau und Mainburg, da liegt Bauhelm. Dann B300 Münchsmünster Richtung Schrobenhausen. Zwischen B16a und B16 Münchsmünster und Abzweig nach Schillwitzhausen. Da sind Menschen auf der Straße. Außerdem eine ungesicherte Unfallstelle und ein totes Reh liegt da auch noch. Wow. So, und dann noch die B13 München-Ingolstadt. Zwischen Heißmanning und Abzweig nach Gittenbach. Vollsperre wegen eines Unfalls, da laufen schon die Bergungsarbeiten und wir gucken auch noch auf die A9 Richtung München zwischen Pfaffenhofen und Allershausen. 4 Kilometer stockend, hier dauert es derzeit 6 Minuten länger. Des Weiteren haben wir natürlich das
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16: Es wird geblitzt, zum Beispiel Eichstätt, Wintershof Richtung Lüften, Tempo 70 ist da angesagt. Und wen haben wir denn da jetzt am Radio in Telefon? Guten Morgen.
17: Ja, guten Morgen, grüß dich Kurt. Auf der B300 Richtung Geisenfeld, kurz nach Reichertshofen, auf der rechten Seite ist ein Parkplatz und da steht ein Blitzer. Ich wünsche euch noch einen schönen Tag.
16: Ja, den wünschen wir dir auch. Und wenn ihr so wie Kurt sein wollt, wenn ihr einen Blitzer für uns habt, ruft an oder schickt auch gerne eine WhatsApp als Sprachnachricht. Die Radio in Verkehrshotline ist die 0841 300 und dreimal die 9.
18: Und das ist das Radio in Wetter und dieser Wochenstart ist echt mega angenehm. Wir knacken heute noch knapp die 20 Grad. Ansonsten bleibt es auch trocken. Die Sonne, die boxt sich immer wieder durch die Wolkendecke durch. Die hat richtig Muckis. Aktuell boxt da aber noch gar nichts. Aktuell ist es auch noch eher frisch mit 11 Grad in Ingolstadt beim Westpark. Und diese 11 Grad messen wir auch bei euch in Langenbruck. In der Nacht kühlt es wieder runter auf um die 8 Grad. Und da geht es dann auch schon los mit diesem nebligen Wetter. Und so geht es auch weiter. Der Radio in Wettertrend. Ja, der Nebel, der bleibt dann hartnäckig morgen über den Vormittag hinweg. Ansonsten schaut es morgen ähnlich aus mit wieder 21 Grad maximal und Sonne und Wolken im Mix.

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2: Guten Morgen.
3: Hallo, hallo.
2: Volksfeste sind so ein bisschen wie Radio in, der perfekte Mix.
3: Oh wow, Ferry, schön gesagt. Ja, Families können da am Nachmittag über das Volksfest drüber schlendern. Party gibt's am Abend, bestes Essen und Getränke kommen on top. Die Volksfestsaison läuft aktuell zum Beispiel noch in Pfaffenhofen.
2: Ja, in Ingolstadt ist das Herbstvolksfest gerade rum und auch die Wiesn in München ist vorbei. Aber wie ist es denn gelaufen in diesem Jahr? Die Bilanz ziehen wir gleich mit euch. Jetzt aber erstmal mehr Hits, mehr Vielfalt. Cher mit Strong Enough gibt's gleich. Und das ist der stimmgewaltige Rag & Bone Man mit Human. Guten Morgen.

0: Ein Song so locker, wie Liebe sein sollte. Olivia Dean, So Easy to Fall in Love, hier bei Radio Enum, 8:45.
1: Und noch ein letztes Mal, Maskkrüge stemmen und eine Runde Riesenrad fahren ist heute angesagt in München. Bis 23 Uhr läuft das Oktoberfest noch. Und die traditionelle Wiesenbilanz gibt's jetzt schon mit einem Rekord. Julia Wasikow aus der Radio in Redaktion.
2: Ja, 7,4 Millionen Besucherinnen und Besucher gab es tatsächlich noch nie. Der bisherige Rekord aus dem Jahr 2023 lag bei 7,2 Millionen. Und die vielen Menschen hatten ordentlich Durst. 6,7 Millionen Maßbier wurden getrunken, 200.000 mehr als im vergangenen Jahr. Auch beim Essen meldeten die Wirte ein Plus von 2-3%. Besonders das klassische Hähnl war wieder gefragt.
1: Ja, das geht natürlich immer und das superschöne Herbstwetter hat der Münchner Wiesn bestimmt auch noch in die Karten gespielt.
0: Ja, und das hat auch uns Ingolstädtern getaugt. Bis gestern ist das Herbstvolksfest gelaufen. Zwischen 120 und 150.000 Besucher in 10 Tagen waren da. Die erste Bilanz ist also insgesamt sehr, sehr positiv. Die Stimmung war gut. Und am Samstag war ja auch verkaufsoffener Feiertag in der Innenstadt. Da waren viele shoppen und danach noch auf dem Ingolstädter Herbstvolksfest.
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0: Radio N mit Pat Benatar und We Belong. Und ja, Schüler sitzen jetzt schon in den Klassenzimmern und lernen was fürs Leben. Die Lehrer geben ihr Bestes, um ihnen was mitzugeben. Und wir wollen heute am Welttag der Lehrer und Lehrerinnen mal was Nettes und auch Danke sagen.
1: Ja, total. Also ich hatte zum Beispiel eine richtig, richtig gute Grundschullehrerin in der 3. und 4. Klasse. Die hat da so viel gegeben für unsere ganze Klasse und auch für mich. Also ganz, ganz toll war die. Da geht ganz viel Liebe raus. Und ich hatte auch eine mega gute Deutschlehrerin dann am Gymnasium in Eichstätt. Die war auch top. Die hat mir immer eine 1 gegeben. Also wahrscheinlich auch, weil sie Fan von meinen Texten war. Aber wir hatten auch ein gutes Verhältnis.
0: Die waren bestimmt gut. Ich sehe ja auch immer hier, was du ablieferst. Ne? ich bin persönlich bis heute beeindruckt von meinem Rallye-Lehrer. Der war hart, aber fair und hat zu mir mal gesagt, keine Ahnung, was er damit sagen wollte, selig die Bekloppten, denn sie brauchen keine Hämmer mehr. Ich habe mich irgendwie angesprochen gefühlt.
1: Ja, verstehe ich.
0: Ihr hört Radio N jetzt mit Shakira und Burna Boy mit Die Die.

0: Radio N mit Adele, eine Jahrhundertstimme. Set Fire to the Rain, 8.55 Uhr. Und wie geht's weiter in der nächsten Stunde? Ich habe Musik von einer Pop-Queen für euch. Das ist Taylor Swift mit I Knew It, I Knew You und... Die Spinnen, die Finnen. Nein, sie können richtig gute Musik machen. Sunrise Avenue mit Hollywood Hills, auch das gibt's gleich.
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0: Ups, am Montag um kurz vor neun. Auf einer wichtigen Bundesstraße laufen ab heute Bauarbeiten mit entsprechender Umleitung und nichts zu holen. Gestern für den ERC Ingolstadt im Heimspiel gab es eine Niederlage.
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17: Ich bin Christian Augustin. Schönen guten Morgen. Die Debatte um die Regierungspläne für einen günstigen Führerschein geht weiter. Fahrlehrerverbände warnen vor einem sinkenden Sicherheitsniveau auf den Straßen. Sie fordern, dass Fahrschüler einen Teil der Theorie Stunden weiter in Präsenz besuchen müssen. Außerdem sehen sie Fahrstunden mit den Eltern oder in Simulatoren kritisch. Im Bundestag findet heute eine Anhörung zur geplanten Führerscheinreform statt. Die im Mai freigeschaltete neue E-Auto-Prämie ist bisher an 100.000 Antragsteller ausgezahlt worden. Das Förderprogramm übertrifft damit schon jetzt die Erwartungen des Umweltministeriums. Von dort heißt es, dass jedes zusätzliche Elektroauto Deutschland unabhängiger von teuren Ölimporten und internationalen Konflikten macht. Das Geld kommt damit auch Menschen zugute, die vorher nicht mit einem Elektroauto planten. Die Revanche gegen Griechenland ist nicht geglückt. Eine Woche nach dem 0:1 in Augsburg kam die deutsche Fußballnationalmannschaft beim Rückspiel in Thessaloniki nicht über ein torloses Unentschieden hinaus. Bundestrainer Jürgen Klopp kommt damit in der Nations League auf 5 Punkte und liegt in der Gruppe auf Platz 3 hinter den Niederlanden und Griechenland. Das würde nicht zum Einzug ins Viertelfinale reichen. Allerdings stehen Mitte November weitere Gruppenspiele an, und zwar in Serbien und gegen die Niederlande.
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17: Da kommt auf die Autofahrer ab heute einiges zu. Die B300 zwischen Langenbruck und Geisenfeld-Winden wird gesperrt. Dort steht eine Erneuerung der Fahrbahn an. Betroffen ist der Bereich ab der Ampel am Gewerbepark Ronnweg bis zum Ortseingang von Geisenfeld-Winden. Die Arbeiten auf der B300 sollen bis Ende des Monats fertig sein. Umleitungen sind ausgeschildert. Für den ERC Ingolstadt läuft es noch nicht ganz rund in dieser Saison. Die Panther kassierten gestern in der heimischen Saturn Arena erneut eine Niederlage. Gegen die Kölner Haie stand es am Ende 3:6. In der Tabelle bedeutet das momentan Platz 12. Weiter geht's für den ERC Ingolstadt am kommenden Freitag auswärts in München.
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0: B13 München-Ingolstadt zwischen Heißmanningen und Abzweig nach Gittenbach. Komplettsperre. Am Unfall wegen Bergungsarbeiten ist das Ganze noch gesperrt bis heute ca. 13 Uhr. Ja, ihr wisst Bescheid.
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0: Ja, lege ich noch 2 drauf. Einmal B300 Richtung Geisenfeld, kurz nach Reichertshofen beim Parkplatz, und Eichstätt-Wintershof Richtung Lüften. Auch da wird geblitzt. Wenn ihr das bestätigen könnt oder was mir noch lieber wäre, was Neues für uns habt, dann ruft an oder schickt auch gerne eine WhatsApp. Die Radio Inn Verkehrshotline ist die 0841 300 und 3x9. Danke.
18: Das ist das Radio Inn Wetter mit einer kleinen Outfit-Empfehlung. Pulli mit T-Shirt drunter ist heute der perfekte Look. Draußen ist es aktuell noch frisch, in Zahlen heißt das 12 Grad. Messen wir in Ingolstadt-Hagau das auch in Schrobenhausen beim Schloss Sanizell. Das wird heute aber noch viel angenehmer, sprich T-Shirt-Wetter mit ja knapp über 20 Grad maximal. Es bleibt trocken bei uns und die Sonne, die kommt auch immer wieder durch die Wolken durch. In der Nacht kühlt es dann wieder ordentlich runter auf um die 8 Grad und da geht es dann auch schon los mit dem Nebel. Der Radio Inn Wetter-Trend, ja, dieser Nebel, der bleibt relativ hartnäckig. Morgen über den Vormittag verteilt sehen wir den immer wieder. Ansonsten schaut es morgen ähnlich aus wie heute mit 21 Grad maximal und Sonne und Wolken im Mix.

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2: Guten Morgen.
3: Hey ho.
2: 14 Kinder von 4 verschiedenen Frauen. Klingt stressig, klingt teuer, klingt zügellos.
3: Klingt nach Elon Musk. Das ist der reichste Mann der Welt. Aber auch er kann sich eine Sache nicht kaufen. Und zwar Liebe. Wir schauen gleich rein in sein bisschen fragwürdiges Liebesleben in der Radio- und Promi-Welt.

0: Das ist der Ex-Mann von Topmodel Heidi Klum. Es ist hier mit Crazy hier bei Radio N 11 nach 9 und wir sehen heute, der reichste Mensch der Welt ist wieder Single.
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0: Der Mann mit der Fortpflanzungsbesessenheit muss sich eine neue Frau suchen. Elon Musk, der reichste Mensch der Welt, und seine Frau Shivan haben sich getrennt. Ich habe ihn mehr geliebt als das Leben selbst und er hat mir das Wissen von 100 Leben vermittelt, schreibt Shivan selbst. Für den Elon steht damit in der Bilanz 14 Kinder von 4 verschiedenen Frauen. Er warnt ja immer wieder vor einem Bevölkerungsrückgang und soll sogar Freunden und Bekannten seine Gene angeboten haben.
3: Vogelwild. Weiter nach Berlin und eine Autogrammstunde von Mutti Merkel. Die Angie hat im Bode-Museum Kunstpostkarten unterschrieben. Alle mit ihrem Porträt drauf, das auch im Museum ausgestellt ist. Die Tickets waren in ein paar Stunden weg. Riesenandrang. Schauen wir mal, wie das dann beim Kollegen Merz wird.
0: Und der gute Michael Douglas lässt jetzt nach über 40 Jahren die Katze aus dem Sack. Ja, ich habe damals bei den Dreharbeiten zu Auf der Jagd nach dem grünen Diamanten eine Affäre mit Kathleen Turner gehabt, sagt er. Bis jetzt hatten das beide immer bestritten und eine Affäre mit der Drehbuchautorin hatte der Michael auch, meint er. Und das alles gesteht er kurz bevor seine Memoiren rauskommen morgen. Marketing definitiv durchgespielt.
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0: Sunrise Avenue mit Hollywood Hills um 9:19 Uhr. So, und Kürbissaison ist ja im vollen Gange. Überall an den Straßenrändern liegen die. Die kannst du gar nicht mehr ignorieren. Kleine, große, hässliche. Und die meisten machen daraus Kürbissuppe oder Halloween-Kürbisse. Aber die können angeblich mehr, diese Kürbisse. Meinst zumindest du, Sophia?
1: Absolut. Ich hatte ein Kürbiserlebnis am Wochenende und es war ein Träumchen. Und zwar, ich war am Wochenende zum Burgeressen eingeladen und als Fleischalternative, weil ich ja kein Fleisch esse, gab es Kürbis-Patties. Also das war wirklich nur Kürbis, Knoblauch, Zwiebel angebraten in diesen Burger rein. Und wirklich, ich würde mich so weit aus dem Fenster lehnen, dass es einer der besten Burger war, die ich in meinem Leben jemals gegessen habe.
0: Wobei, fleischlose Burger, oder?
1: Aber auch so.
0: Okay.
1: Ja.
0: Also, Kürbisburger besser als Fleischburger. Lassen wir es so stehen.
1: Die steile These aufstellen, ja?

0: Spätestens jetzt ist der Kreislauf wieder im Lot. Sophie and the Giants und Purple Disco Machine mit Paradise hier bei Radio N um 9.27 Uhr. Und oh ja, in der nächsten halben Stunde Rosé und Bruno Mars mit Apete und Ray Garvey. Er fragt, is it love? Wir sagen ja.
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0: Radio Inam, am Montagmorgen um 9:30 Uhr und ja, die deutsche Fußballnationalmannschaft und Griechenland haben sich am Abend ein torloses Unentschieden geliefert. Deutschland war im Rückspiel zwar überlegen, hat es aber nicht geschafft, ein Tor zu erzielen. Eines wurde wegen Handspiels aberkannt. Die Bilanz von Neutrainer Jürgen Klopp zum Start, 5 Punkte aus 4 Spielen.
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17: In Pfaffenhofen. Einmal im Jahr macht die Linie Nacht in Pfaffenhofen Pause. Die Ehrenamtlichen des Rufbusses nehmen sich am 23. und 24. Oktober eine Auszeit und machen einen Ausflug nach Tirol. Das bedeutet, die Pfaffenhofener Jugendlichen müssen sich für das Wochenende eine andere Möglichkeit organisieren, um zu Freunden zur Party oder wieder nach Hause zu kommen. Wer noch ehrenamtlicher Fahrer werden möchte, kann sich noch bei der Stadtjugendpflege melden. Normalerweise ist das ein Einsatz pro Monat für 4 Stunden. Verena Paulig, Radio In. In Pfaffenhofen.
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17: In Oberbayern.
18: Rund 17.000 Menschen in Bayern haben schon bei der Wahl zum Vogel des Jahres 2027 mitgemacht. Wer sich noch nicht entscheiden konnte, der bekommt jetzt interessante Unterstützung vom Landesbund für Vogel- und Naturschutz. Ab sofort ist der Bird-O-Mat im Internet freigeschaltet. Zur Wahl stehen Kolkrabe, Kranich, Mehlschwalbe, Trauerschnäpper und Wasseramsel. Mit Hilfe von 7 Fragen kann man so schnell und einfach seinen persönlichen Lieblingsvogel ermitteln. Den Link zum Bird-O-Mat gibt's auf unserer Homepage. Furkan Beuratz, Radio in Oberbayern.
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0: Die B13 München-Ingolstadt zwischen Heißmanning und Abzweig nach Gittenbach ist gesperrt. Beide Fahrtrichtungen, weil Unfall. Bergungsarbeiten laufen noch bis heute ca. 13 Uhr. Dann allgemeiner Hinweis zwischen Hülle und Oberlauterbach. Da sind Sanierungsarbeiten an der Autobahnbrücke. Deswegen ist da gesperrt bis 23. Oktober. Und Altmannstein die Bahnhofstraße von heute an bis Freitag, 16. Oktober, für den gesamten Verkehr gesperrt, allerdings aus gutem Grund. Dort wird Glasfaser verlegt.
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0: Es wird geblitzt. Einmal B300 Richtung Geisenfeld, kurz nach Reichertshofenhöhe Parkplatz und Eichstätt-Wintershof Richtung Lüften. Achtung, da ist Tempo 70 angesagt. Habt ihr noch was für uns? Staus, Blitzer, Abstandsmessungen, egal was, ruft an oder schickt auch gerne eine WhatsApp. Die Radio-Innen-Verkehrs-Hotline ist die 0841 300 und 3x9.
12: Und das ist das Radio-Innen-Wetter. Und Ferry, wenn du dir jetzt so ein warmes Getränk in die Hand wünschen könntest, welches wär's?
0: Heiße Zitrone.
12: Oh, wow. Keine heiße Schokolade oder so ein Pumpkin-Spice-Latte.
0: Doch, jetzt wo du es sagst, da kannst du mir gerne einbringen.
12: Na gut, also Hauptsache warm, sage ich dir gerade. Es ist ein bisschen frisch draußen. Wir messen noch 13 Grad in Ingolstadt, Gerolfing, auch bei euch in Fallenbach. Um die 20 Grad bekommen wir heute aber noch. Es bleibt alles trocken und die Sonne kommt auch immer wieder durch die Wolken durch. Richtig kühl wird es dann auch in der kommenden Nacht, da um die 8 Grad. Und da geht es auch schon los mit dem Nebel, der Radio in Wettertrend. Diesen Nebel sehen wir auch den ganzen Vormittag über, morgen am Dienstag. Ansonsten ähnlich mit 21 Grad morgen maximal und einem Sonne-Wolken-Mix.
0: Du, das mit dem heißen Getränk war eine hypothetische Frage für mich nur, gell?
12: Ja, du kannst dir gerne einen Kaffee rauslassen.
0: Danke.

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2: Guten Morgen.
3: Hello.
2: Kardinal Reinhard Marx ist schon mal Fan vom neuen Bischof im Bistum Eichstätt.
4: Ja, ich denke erstmal, dass er ein guter Bischof von Eichstätt wird. Und davon bin ich überzeugt.
2: So, und auch die Menschen aus Eichstätt konnten sich am Sonntag von Christian Würz überzeugen.
3: Ja, er wurde nämlich feierlich ins Amt eingeführt. Und im Anschluss konnten die Menschen ihren Bischof dann auch noch hautnah erleben beim Fest der Begegnung. Wie es war, hört ihr gleich bei uns.

0: Radio in the Drug Set und Listen to Your Heart um 9.41 Uhr. Ja, die Menschen im Bistum Eichstätt, die lieben ihren neuen Bischof. Seit gestern ist Christian Wirz auch offiziell der Neue. Er wurde während eines großen Gottesdienst in sein Amt eingeführt. Aber wie sieht es denn mit der Liebe für seinen neuen Einsatzort aus?
1: Also Eichstätt ist so ein schönes Städtchen, dass man sich hier, glaube ich, auch sehr schnell sehr wohlfühlen kann. Nichtsdestotrotz denke ich auch noch gerne an Freiburg zurück, aber von der Dreisam all die Altmühl. Ich habe es bei der Vereidigung beim Ministerpräsidenten gesagt, es hätte schlimmer kommen können.
2: Ja, absolut. In Freiburg war der 55-Jährige zuvor Weihbischof. Und apropos Ministerpräsident Söder, hat er ja auch gerade erwähnt, der war natürlich auch dabei und hat eine ziemlich hohe Meinung von der Kirche.
3: Ich glaube, es gibt sehr viele Fragen, wo die Rolle der Kirche ganz besonders wichtig ist. Zum Beispiel zu Beginn und Ende des Lebens, wenn es um den Schutz des Lebens geht, bei Klonenideen, die es gibt, der Schutz des ungeborenen Lebens, aber auch der Schlussphase des Lebens. Pläne assistierter Suizid stoßen bei uns auf Ablehnung. Wir sind eher für den Palliativ, den begleitenden Hospizweg mit dem Glauben beispielsweise. Und so gibt es viele, viele Fragen, die immer wieder eine Stellungnahme der Kirche brauchen, das Engagement. Und deswegen ein Land ohne Kirche, ein Land ohne Glauben, kann ich mir nicht vorstellen.
2: Wenn das mal keine Bekenntnis zur Kirche ist. Und ab sofort bringt ein neuer Bischof eben frischen Wind ins Bistum Eichstätt.
0: Christian Wirz ist am Sonntag feierlich in sein Amt eingeführt worden mit ganz viel Weihrauch und noch mehr Applaus.
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0: Guten Morgen hier bei Radio mit Ray Garvey und Is It Love. Es ist gleich 10 Minuten vor 10 und neue Woche, neues Restaurant. So läuft's hier bei uns. 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
0: Ja, also perfekt für einen Wochenendtrip, wenn ihr da mal Bock drauf habt, dann schaut euch gerne das Video dazu an. Das ist auf unserer Instagram- und Facebook-Seite und da läuft auch aktuell noch das Gewinnspiel. Bis morgen Mittag könnt ihr da Gutscheine gewinnen. Einfach folgen, kommentieren, liken und dann seid ihr im Lostopf.
2: Wie

0: Radio mit Pink. Who knew? Und genau so heißt das Ding, Who Knew? Um 9.56 Uhr und wie geht's weiter nach 10? Mehr Hits, mehr Vielfalt. Unter anderem die geile Nummer Save My Love von Kaigo, Verliebt und Griffin, und auch Maroon 5 sind am Start. Mit ihnen grooven wir uns rein in diesen Vormittag.
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0: Radio in am Montagmorgen, kurz vor 10. Die Polizei sucht Zeugen in Wolnzach. Hintergrund ist ein versuchter Einbruch am Wochenende in einer Bäckerei. Alle Details dazu bekommt ihr gleich bei uns.
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13: Ich bin Christian Augustin. Die Debatte um die Regierungspläne für einen günstigen Führerschein geht weiter. Fahrlehrerverbände warnen vor einem sinkenden Sicherheitsniveau auf den Straßen. Sie fordern, dass Fahrschüler einen Teil der Theoriestunden weiter in Präsenz besuchen müssen. Außerdem sehen sie Fahrstunden mit den Eltern oder in einem Simulator kritisch. Im Bundestag findet heute eine Anhörung zur geplanten Führerscheinreform statt. Die im Mai freigeschaltete neue E-Auto-Prämie ist bisher an 100.000 Antragsteller ausgezahlt worden. Das Förderprogramm übertrifft damit schon jetzt die Erwartungen des Umweltministeriums. Von dort heißt es, dass jedes zusätzliche Elektroauto Deutschland unabhängiger von teuren Ölimporten und internationalen Konflikten macht. Das Geld kommt damit auch Menschen zugute, die vorher nicht mit einem Elektroauto geplant haben. Das Münchner Oktoberfest ist gestern zu Ende gegangen und hat mit 7,4 Millionen Gästen einen neuen Besucherrekord erreicht. 6,7 Millionen Maß Bier wurden getrunken. Auch beim Essen melden die Wirte ein Plus. Überschattet wurde die Wiesen von mehreren schweren Unfällen. Ein Mitarbeiter des Freefall Towers kam ums Leben und gestern am letzten Wiesentag wurde noch ein Angestellter einer Schiffsschaukel schwer verletzt.
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13: Unbekannte haben versucht, in eine Wollensacher Bäckerei einzubrechen. Der Vorfall muss sich zwischen vergangenem Freitag und Samstag in der Früh ereignet haben. Die Alarmanlage ging los, eine Polizeistreife rückte aus und entdeckte Einbruchsspuren an einer Tür der Bäckerei in der Hopfenstraße. Jetzt sucht man Zeugen des Einbruchsversuchs in Wollensach.
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1: A9 München Richtung Nürnberg zwischen Denkendorf und Altmühltal. Achtung, da steht ein kaputter Bus. Der rechte Fahrstreifen ist blockiert. Und wichtig, die B13 München-Ingolstadt zwischen Heißmanning und der Abzweigung nach Gittenbach. Nach einem Unfall sind aktuell beide Fahrtrichtungen gesperrt. Hier laufen momentan die Bergungsarbeiten. Das dauert wohl noch einige Zeit.
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1: Blitzer steht auf der B300 Richtung Geißenfeld fahren. Kurz nach Reichertshofen auf Höhe vom Parkplatz. Und in Eichstätt wird auch geblitzt, nämlich wenn man von Wintershof Richtung Lüften unterwegs ist. Hier in der 70er-Zone.
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1: In Ingolstadt an der Wohnanlage Hollerstauden 13 Grad. Auch in Neuburg am Karlsplatz messen wir momentan 13 Grad. Und auch bei euch in Schrobenhausen-Mühlried derzeit Sonnenschein bei 13 Grad. Die neue Woche startet nochmal mit Altweibersommer für uns. Viel Sonnenschein für unsere Region bei nochmal gut warmen 22 Grad heute Nachmittag. Der Wettertrend. Bis einschließlich Mittwoch hält dieses sonnige Wetter noch an. Ab Donnerstag dann viele Wolken und endlich mal ein bisschen Regen. Der Boden kann es wirklich gebrauchen. Dazu gehen die Temperaturen in Richtung Herbst mit rund 14 Grad. Ja, und so wolkig und kühl geht's dann auch erstmal weiter.
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2: Zeit zum Bummeln. Diese Woche erwartet der Westpark seinen 133.333.333. Besucher. Der oder die Glückliche bekommt ganze 3.000 Euro geschenkt. Also schaut vorbei, geht shoppen und mit etwas Glück werdet ihr dafür auch noch belohnt. Heute findet wieder von 15 bis 17.30 Uhr das Café International im Bürgerhaus Neuburger Kasten statt. Dort könnt ihr bei Kaffee oder Tee und einem Stück Kuchen miteinander ins Gespräch kommen, gemeinsam Deutsch lernen oder kreativ werden. Eingeladen sind alle, die helfen möchten, eine vielfältige Gemeinschaft zu schaffen. Schnäppchenjagd für den guten Zweck. Beim Tierschutzverein Eichstätt ist heute wieder Garagenflohmarkt. Von 15 bis 18 Uhr könnt ihr am Frauenberg nach kleinen Schätzen suchen und mit eurem Kauf gleichzeitig die Schützlinge des Vereins unterstützen. Ein Magnet fürs Auge? Klingt erstmal ziemlich gruselig, war aber früher tatsächlich Medizin. Bei der Mittagsvisite im Medizinhistorischen Museum in Ingolstadt könnt ihr euch morgen um 12.30 Uhr so einen historischen Augenmagneten genauer ansehen. Der wurde früher genutzt, um Metallsplitter aus einem Auge zu entfernen. Der Eintritt ist frei und anmelden müsst ihr euch nicht. Morgen ist wieder Open Foyer im Stadttheater Ingolstadt. Ob zum Yoga, Lesen, Austauschen, Stricken, Arbeiten oder einfach zum Abhängen, schaut mal vorbei. Von 12 bis 19 Uhr sind die Türen für alle offen.
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9: A9 München Richtung Nürnberg zwischen Ingolstadt Süd und Ingolstadt Ost momentan dichter Verkehr und Achtung bitte weiter im Verlauf der A9 Richtung Nürnberg fahrend zwischen Denkendorf und Altmühltal, hier steht ein kaputter Bus auf dem rechten Fahrstreifen.
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9: Auf der B300 wird geblitzt, wenn man Richtung Geißenfeld unterwegs ist, kurz nach Reichertshofen auf Höhe vom Parkplatz.
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9: Die neue Woche startet nochmal mit Altweibersommer für uns. Viel Sonnenschein für unsere Region bei nochmal gut warmen 22 Grad heute Nachmittag. Der Wettertrend. Bis einschließlich Mittwoch hält dieses sonnige Wetter noch an. Ab Donnerstag dann viele Wolken und endlich mal ein bisschen Regen. Der Boden kann es wirklich gebrauchen. Dazu gehen die Temperaturen in Richtung Herbst mit rund 14 Grad. Ja, und so wolkig und kühl geht's dann auch erstmal weiter.
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2: Der Mann mit der Fortpflanzungsbesessenheit muss sich eine neue Frau suchen. Elon Musk, der reichste Mensch der Welt, und seine Frau Shivan haben sich getrennt. Ich habe ihn mehr geliebt als das Leben selbst und er hat mir das Wissen von 100 Leben vermittelt, schreibt Shivan selbst. Für den Elon steht damit in der Bilanz 14 Kinder von 4 verschiedenen Frauen. Er warnt ja immer wieder vor einem Bevölkerungsrückgang und soll sogar Freunden und Bekannten seine Gene angeboten haben.
3: Vogelwild. Weiter nach Berlin und eine Autogrammstunde von Mutti Merkel. Die Angie hat im Bode-Museum Kunstpostkarten unterschrieben. Alle mit ihrem Porträt drauf, das auch im Museum ausgestellt ist. Die Tickets waren in ein paar Stunden weg. Riesenandrang. Schauen wir mal, wie das dann beim Kollegen Merz wird.
2: Und der gute Michael Douglas lässt jetzt nach über 40 Jahren die Katze aus dem Sack. Ja, ich habe damals bei den Dreharbeiten zu Auf der Jagd nach dem grünen Diamanten eine Affäre mit Kathleen Turner gehabt, sagt er. Bis jetzt hatten das beide immer bestritten und eine Affäre mit der Drehbuchautorin hatte der Michael auch, meint er. Und das alles gesteht er kurz bevor seine Memoiren rauskommen morgen. Marketing definitiv durchgespielt.
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0: Radio Ulm. 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
13: Ich bin Helen Martin. Trotz stark gestiegener Preise plant die Bundesregierung derzeit keine besonderen Entlastungen für Heizölkunden. Dem Bundeswirtschaftsministerium liegen nach eigenen Angaben keine Hinweise auf zeitnahe Hilfen vor, berichtet die ARD. VdK-Präsidentin Bentele kritisierte, die Politik diskutiere vor allem über hohe Spritpreise und zu wenig über die Kosten fürs Heizen. In Spanien wird am 29. November vorzeitig ein neues Parlament gewählt. Regierungschef Sanchez hat die Neuwahl in einer Fernsehansprache angekündigt. Damit reagiert er auf eine Niederlage seiner Minderheitsregierung im Parlament. Zwei Maßnahmen gegen die Krise auf dem Wohnungsmarkt waren dort am Freitag gescheitert. Trotz staatlicher Förderung in Rekordhöhe kommt der Wohnungsbau in Bayern nicht in Gang. Letztes Jahr wurden rund 47.000 Wohnungen fertig. Gebraucht würden nach Schätzungen etwa 70.000 pro Jahr. Zwei Branchenverbände fordern deshalb einfachere Bauvorschriften, schnellere Genehmigungen und verlässliche Förderbedingungen.
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14: Ich bin Christian Augustin. Da kommt auf die Autofahrer ab heute einiges zu. Die B300 zwischen Langenbruck und Geisenfeld-Winden wird gesperrt. Dort steht eine Erneuerung der Fahrbahn an. Betroffen ist der Bereich ab der Ampel am Gewerbepark Ronnweg bis zum Ortseingang von Geisenfeld-Winden. Die Arbeiten auf der B300 sollen bis Ende des Monats fertig sein. Umleitungen sind ausgeschildert.
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1: A9 München Richtung Nürnberg zwischen Ingolstadt Süd und Ingolstadt Ost 1 Kilometer Stau. Dann die Gegenseite A9 Nürnberg in Richtung München, Achtung bitte, da liegen diverse Fahrzeugteile verstreut und zwar im Bereich zwischen Langenbruck und dem Dreieck Holledau. Derzeit ist der linke Fahrstreifen blockiert. Und die A93 Regensburg Richtung Holledau zwischen Wollensach und dem Dreieck Holledau. Achtung, hier liegt ein Stoßdämpfer auf der Fahrbahn.
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1: Bei den Blitzern schaut's gut aus. Hier sind momentan keine gemeldet.
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1: In Ingolstadt im Luitpoldpark momentan 13 Grad, in Pfaffenhofen beim Fernmeldebunker messen wir 12 Grad und in Eichstätt am Jura-Museum 13 Grad. Die Sonne dreht noch ihre Runden über uns. Wir stehen weiterhin unter Hochdruckeinfluss. Das sieht nicht nur schön sonnig aus, es fühlt sich auch noch sehr warm an. Heute und die nächsten Tage bis zu 22 Grad. Der Wettertrend. Bis einschließlich Mittwoch bleibt es bei diesem Altweibersommer. Am Donnerstag dann zeigt sich der Herbst von seiner nassen Seite. Der Regen am Donnerstag ist allerdings eine Eintagsfliege. Schon am Freitag bleibt es wieder trocken. Aber es geht bewölkt und herbstlicher weiter mit nur noch maximal 14 Grad.
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16: Läuft auf den Straßen im Großen und Ganzen. Wir haben derzeit keine Verkehrsstörungen.
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16: Auch bei den Blitzern schaut's gerade gut aus. Momentan keine Meldungen.
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0: Die Sonne dreht noch ihre Runden über uns. Wir stehen weiterhin unter Hochdruckeinfluss. Das sieht nicht nur schön sonnig aus, es fühlt sich auch noch sehr warm an. Heute und die nächsten Tage bis zu 22 Grad. Der Wettertrend. Bis einschließlich Mittwoch bleibt es bei diesem Altweibersommer. Am Donnerstag dann zeigt sich der Herbst von seiner nassen Seite. Der Regen am Donnerstag ist allerdings eine Eintagsfliege. Schon am Freitag bleibt es wieder trocken. Aber es geht bewölkt und herbstlicher weiter mit nur noch maximal 14 Grad.
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1: Bei uns dreht die Sonne noch ihre Runden und dazu startet die neue Woche wieder mit warmen Höchstwerten von an die 22 Grad. Und damit ist es heute bei uns sogar einen kleinen Ticken schöner als auf Korsika. Über der Stadt Calvi an der Nordwestküste von Korsika ist es nämlich heute bewölkt und auch ein bisschen regnerisch, aber warm ist es bei 24 Grad. Auf der Mittelmeerinsel Korsika ist es bis in den Oktober hinein warm und sonnig und auch im Meer baden kann man zu dieser Jahreszeit noch. Die Wolkenfront, die reicht momentan von Korsika bis nach Marokko. Wolkig und Regentropfen, das ist heute das Wetterprogramm für Marrakesch. Aber hier verdunstet der Regen wohl gleich wieder, denn im sagenumwobenen Marrakesch wird es heute heiß mit bis zu 36 Grad. Im belgischen Antwerpen wird das Wetter dagegen eher wie bei uns, bis zu 22 Grad und viel Sonne. Nach einer Wolke muss man hier heute lange suchen.
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22: Ich bin Helen Martin. Die Linke zieht gegen Bundeswirtschaftsministerin Reiche vors Bundesverfassungsgericht. Der Grund? Ein Instagram-Video. Darin hat Reiche vor Enteignungsplänen und Antisemitismus in einer Partei gewarnt. Sie nennt die Linke aber nicht konkret. Die sieht das Neutralitätsgebot dadurch aber verletzt und wollte das Video gelöscht haben. Vergeblich, es ist weiter online. Die Linke ist in Berlin stärkste Kraft geworden und verhandelt derzeit über eine Koalition. Die Chefs vom Verfassungsschutz, BND und militärischem Abschirmdienst haben sich heute im Bundestag öffentlich den Fragen der Abgeordneten gestellt. Sonst tagen sie nur geheim. Der Präsident des Bundesnachrichtendienstes warnte dabei, Deutschland könnte direkt in einen gewaltsamen Konflikt mit Russland geraten. Weitere Anschläge wie der Versuch am Flughafen Leipzig-Halle seien nicht ausgeschlossen. Eine Reform soll die Dienste jetzt enger vernetzen. Der Wohnungsbau in Bayern kommt nicht voran und das trotz einer Rekordförderung von 3,6 Milliarden Euro. Letztes Jahr sind nur rund 47.000 Wohnungen fertiggestellt worden. Das sind fast 14% weniger als im Jahr davor. Die bayerische Bauindustrie und der Verband der Wohnungsunternehmen fordern deshalb unter anderem einfachere Bauvorschriften.
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1: Läuft auf den Straßen im Großen und Ganzen. Wir haben derzeit keine Verkehrsstörungen.
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1: Geblitzt wird in Geimersheim und zwar in der Ziegeleistraße in beide Richtungen.
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1: In Ingolstadt an der Schillerbrücke momentan Sonnenschein bei 16 Grad. Auch in Neuburg am Oswaldplatz momentan 16 Grad. In Eichstätt beim Figurenfeld ebenfalls sonnige 16 Grad. Es geht sonnig durch den Tag und bis einschließlich Mittwoch genießen wir nochmal richtig schönen Sonnenschein und warme Nachmittage. Heute und die nächsten Tage bis zu 22 Grad. Der Wettertrend. Holt schon mal die Schals, die Handschuhe und die Übergangsjacken raus. Zum Donnerstag rauschen uns nämlich dann die Temperaturen ab. Der Donnerstag wird herbstlich mit 14 Grad, Wolken und Regen. Also endlich mal richtiger Herbst. Ja, und dieser Tag läutet dann auch die Kuschelsaison bei uns ein. Danach geht es nämlich so kühl weiter.
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1: Entspannt durch den Montagmittag mit mehr Hits, mehr Vielfalt. Und dazu kriegt ihr Infos aus der Region von unseren Lokalreportern. Das hier hört ihr gleich.
17: Mittagszeit bei uns in der Region und was kommt auf den Tisch? Abwechslung ist beim Essen ja gerne willkommen und da kommen wir ins Spiel. Bei unserer Gastro-Lounge stellen wir feine Restaurants und Lokale vor, sozusagen als Tipp für die nächste kulinarische Entdeckung. Mehr dazu gibt's gleich wieder hier bei Radio Inn.
1: Und dazu kriegt ihr für eine entspannte Mittagspause den Sound der 90er mit Robert Miles und Children. Hört ihr direkt nach der britischen Newcomerin Holly Humberstone mit To Love Somebody. Schönen Montag!

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12: Ich bin Christian Augustin. Erst böse Worte, dann Fäuste. In Neuburg ist gestern ein Familienstreit eskaliert. Ein 18-Jähriger und sein 52 Jahre alter Vater gerieten am Nachmittag heftig aneinander. Dabei flogen auch die Fäuste. Außerdem randalierte der Sohn in der Wohnung, beschädigte einige Sachen und beleidigte die gerufene Polizei. Ernsthaft verletzt wurde beim Familienstreit in Neuburg zum Glück niemand. Der 18-Jährige erhielt einen Platzverweis. Sowohl er als auch sein Vater wurden angezeigt. Im Landkreis Eichstätt stehen heute die Müllgebühren im Mittelpunkt. Wie hoch die ab dem kommenden Jahr ausfallen, darüber beraten sowohl der Kreisausschuss als auch der Kreistag. Dort geht es heute auch um die Finanzen in diesem Jahr und wie sie sich bisher entwickeln. Außerdem gibt es im Kreistag Eichstätt ab 15.30 Uhr ein Update zur Lage bei den Kliniken im Naturpark Altmühltal. Das Bauamt am Landratsamt Neuburg-Schrobenhausen bleibt morgen geschlossen. Grund ist eine interne Veranstaltung. Auch telefonisch sind die Mitarbeiter den ganzen Tag nicht erreichbar. Anliegen bearbeitet das Amt erst wieder ab Mittwoch. 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
13: Passt im Großen und Ganzen. Wir haben aktuell keine Verkehrsstörungen.
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13: Geblitzt wird in Geimersheim und zwar in der Ziegeleistraße in beide Richtungen.
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13: Es geht sonnig durch den Tag und bis einschließlich Mittwoch genießen wir nochmal richtig schönen Sonnenschein und warme Nachmittage, heute und die nächsten Tage bis zu 22 Grad. Der Wettertrend. Holt schon mal die Schals, die Handschuhe und die Übergangsjacken raus. Zum Donnerstag rauschen uns nämlich dann die Temperaturen ab. Der Donnerstag wird herbstlich mit 14 Grad, Wolken und Regen. Also endlich mal richtiger Herbst. Ja, und dieser Tag läutet dann auch die Kuschelsaison bei uns ein. Danach geht es nämlich so kühl weiter.

0: Treffpunkt Mittag am Montag. Der Oktober, der meint's ja sehr gut mit uns. Auch heute wieder viel Sonnenschein und nachmittags mit 22 Grad. Da reicht auch in der Sonne locker ein T-Shirt. Aber der Altweibersommer bei uns in der Region ist angezählt. Mehr dazu weiß unser Kollege Kai Zorn aus der Wetterredaktion. Hallo Kai.
1: Hallo.
0: Die neue Woche startet mit Sonne satt, aber wie geht's denn weiter die nächsten Tage bei uns?
1: In der Nacht auf Donnerstag überquert uns eine Kaltfront mit Wind, Regen, teils auch mit Gewittern. Am Donnerstag sind es kaum noch 15 Grad. Es gibt immer wieder Regen, vor allen Dingen im Südosten. Der Freitag bringt nach letzten Schauern dann mehr Sonnenschein. Es ist recht windig anfangs noch und die Temperaturen liegen dann nur noch zwischen 10 und 15 Grad.
0: Kannst du schon mal so einen Ausblick geben, wie es generell dann im Oktober weitergeht in Sachen Wetter?
1: Eher rauer und vor allen Dingen wechselhafter. Wir haben einen Wechsel zwischen trockenen Hochdruckphasen, die dann aber mehr von Nebel- und Inversionswetterlagen geprägt sind, also sprich Nebel in den Niederungen, Sonne in den Bergen und dann wieder Tiefdruckvorstößen mit Wind, Regen. Das sonnig warme Wetter geht mit dem Mittwoch zu Ende.
0: Aber dann beginnt eben die Kuschelsaison bei uns in der Region. Vielen Dank an unseren Wetterexperten Kai Zorn. Ihr habt es gehört, nehmt noch jeden Sonnenstrahl mit. Bis einschließlich Mittwoch bleibt es noch bei schönen Altweibersommer.

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12: Ich bin Helen Martin. Der Nobelpreis für Medizin geht dieses Jahr unter anderem an die beiden deutschen Forscher Peter Hegemann und Georg Nagel. Sie haben zur Optogenetik geforscht, also wie die Aktivität von Zellen mit Licht beeinflusst werden kann. Später werden auch die Preisträger in Physik, Chemie, Literatur, Frieden und Wirtschaft bekannt gegeben. Pro Kategorie gibt's umgerechnet rund 1 Million Euro. Deutschland sei in Gefahr, in einen gewaltsamen Konflikt mit Russland zu geraten. Davor hat der Präsident des Bundesnachrichtendienstes Jäger bei einer öffentlichen Befragung im Bundestag gewarnt. Russische Geheimdienste würden hochprofessionell und rücksichtslos handeln. Die Gefahr von Anschlägen gegen Ziele in Deutschland sei weiter real und gegenwärtig, so Jäger. Russland wolle die europäische Unterstützung für die Ukraine brechen. Im Landkreis Günzburg hat ein falscher Bankmitarbeiter einen Mann am Telefon um rund 129.000 Euro gebracht. Der Anrufer hat behauptet, eine fehlerhafte Abbuchung korrigieren zu wollen und sein Opfer dazu gebracht, mehrere Vorgänge in der Banking-App zu bestätigen. So konnte der Täter von mehreren Konten Geld überweisen. Die Konten sind mittlerweile gesperrt.
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13: A9 München Richtung Nürnberg zwischen Manching und Denkendorf 8 Kilometer Stau. 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
14: Auf der B16 steht der Blitzer auf Höhe Maxweiler unter der Brücke, fotografiert Richtung Neuburg fahrend. Und in Großmehring wird in der Uferstraße beim Feuerwehrhaus geblitzt.
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14: In Ingolstadt am Münster momentan 18 Grad, im Pfaffenhofen an der Skaterhalle ebenfalls 18 Grad und auch bei euch in Schrobenhausen am Pergerplatz messen wir derzeit 18 Grad. Die Sonne dreht noch ihre Runden über uns. Wir stehen weiterhin unter Hochdruckeinfluss. Das sieht nicht nur schön sonnig aus, es fühlt sich auch noch sehr warm an. Heute und die nächsten Tage bis zu 22 Grad. Der Wettertrend. Bis einschließlich Mittwoch bleibt es bei diesem Altweibersommer. Am Donnerstag dann zeigt sich der Herbst von seiner nassen Seite. Der Regen am Donnerstag ist allerdings eine Eintagsfliege. Schon am Freitag bleibt es wieder trocken. Aber es geht bewölkt und herbstlicher weiter mit nur noch maximal 14 Grad.

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1: Neue Woche, neue Aufgaben, neue Themen, die bei euch in der Region so los sind. Das hier hört ihr gleich bei unseren Lokalreportern.
2: Mitgliederschwund bei der katholischen Kirche. Wer gestern in Eichstätt war, der hat da wenig davon gemerkt. Ganz viele Menschen waren vor Ort. Der Grund ist der neue Bischof von Eichstätt, Christian Würz. Er wurde in sein Amt eingeführt.
3: Ich habe auch so den Eindruck, viele wollen jetzt auch wieder einen Schritt nach vorne gehen. Und darauf freue ich mich wirklich.
2: Er hat Lust auf sein neues Bistum. Aber wie sieht es bei den Katholiken selbst aus? Wie die den neuen finden, das ist in wenigen Minuten unser Thema hier bei Radio Inn.
1: Und dazu kriegt ihr von uns jede Menge Musik. Mehr Hits, mehr Vielfalt für euren Montagmittag. Gleich passend zur Herbsterkältung. Anastasia klingt immer so nach einem rauen Hals. I'm Out of Love hört ihr in wenigen Minuten. Aber erstmal darf Nico Santos ans Mikrofon, Mr. Sonnenschein himself, mit seiner neuen Hitsingle Why Don't You Stay?

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2: Applaus und ganz viel Weihrauch. So lässt sich das sehr gut zusammenfassen, was da gestern im Eichstätter Dom los war. Noch viel wichtiger, der neue Bischof für das Bistum Eichstätt. Wegen ihm sind ja alle gekommen. Christian Würz. Er wurde in sein Amt eingeführt und ihm liegt eines ganz besonders am Herzen.
3: Die Menschen, ganz klar. Also die Menschen, die hier leben, nicht nur die Katholikinnen und Katholiken, sondern alle Menschen. Ich habe es ja eben auch in meiner Predigt gesagt, wenn es uns gelingt, ein bisschen mehr Frieden, Gemeinsamkeit in die Gesellschaft und in die Kirche zu bringen, dann ist schon viel erreicht.
2: Nach der Zeremonie gab es noch ein großes Fest der Begegnung. Hier konnten die Menschen ihren neuen Bischof gleich besser kennenlernen. Begeisterung pur.
4: Ich finde, es ist ein wunderbares Fest. Der Gottesdienst war sehr, sehr feierlich.
5: Und das herum, jetzt diese Zeit der Begegnung, die ist so informativ, weil man kann Menschen treffen, die man sonst nie trifft.
6: Ja, es war ein Erlebnis, die Ansprachen und die Einführung, das ist ganz klar. Es war einfach wunderbar.
7: Also ich finde es super, dass es ein Begegnungsfest gibt, auch in kirchlich angespannten Zeiten oder in finanziell angespannten Zeiten, weil Kirche ist Gemeinschaft und das soll weitergeführt werden.
2: Also gelungener Einstand für den neuen Bischof von Eichstätt, Christian Würz. Der 55-Jährige ist übrigens ein großer Wanderfreund. Da kommt er im Altmühltal sicher voll auf seine Kosten.
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18: Ich bin Christian Augustin. Erst böse Worte, dann Fäuste. In Neuburg ist gestern ein Familienstreit eskaliert. Ein 18-Jähriger und sein 52 Jahre alter Vater gerieten am Nachmittag heftig aneinander. Dabei flogen auch die Fäuste. Außerdem randalierte der Sohn in der Wohnung, beschädigte einige Sachen und beleidigte die gerufene Polizei. Ernsthaft verletzt wurde beim Familienstreit in Neuburg zum Glück niemand. Der 18-Jährige erhielt einen Platzverweis. Sowohl er als auch sein Vater wurden angezeigt. Im Landkreis Eichstätt stehen heute die Müllgebühren im Mittelpunkt. Wie hoch die ab dem kommenden Jahr ausfallen, darüber beraten sowohl der Kreisausschuss als auch der Kreistag. Dort geht es heute auch um die Finanzen in diesem Jahr und wie sie sich bisher entwickeln. Außerdem gibt es im Kreistag Eichstätt ab 15.30 Uhr ein Update zur Lage bei den Kliniken im Naturpark Altmühltal. Das Bauamt am Landratsamt Neuburg-Schrobenhausen bleibt morgen geschlossen. Grund ist eine interne Veranstaltung. Auch telefonisch sind die Mitarbeiter den ganzen Tag nicht erreichbar. Anliegen bearbeitet das Amt erst wieder ab Mittwoch. 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
19: A9 Nürnberg in Richtung München zwischen Pfaffenhofen und Allershausen. Achtung bitte, hier hat's gekracht. Der Standstreifen ist momentan blockiert. Und Unfall auch in Ingolstadt auf der Theodor-Heuss-Brücke Richtung Autobahn fahrend. Da kommt es momentan zu Behinderungen.
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19: In Geimersheim steht ein Blitzer in der Ziegeleistraße und der fotografiert in beide Richtungen.
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19: Die Sonne dreht noch ihre Runden über uns. Wir stehen weiterhin unter Hochdruckeinfluss. Das sieht nicht nur schön sonnig aus, es fühlt sich auch noch sehr warm an. Heute und die nächsten Tage bis zu 22 Grad. Der Wettertrend. Bis einschließlich Mittwoch bleibt es bei diesem Altweibersommer. Am Donnerstag dann zeigt sich der Herbst von seiner nassen Seite. Der Regen am Donnerstag ist allerdings eine Eintagsfliege. Schon am Freitag bleibt es wieder trocken. Aber es geht bewölkt und herbstlicher weiter mit nur noch maximal 14 Grad.

ist Treffpunkt Mittag an diesem sonnigen Montag. Noch immer Spätsommerfeeling bei uns in der Region. Gestern ja der letzte Tag auf der Wiesn. Manch einem dreht sich da heute noch der Kopf. Ich hoffe aber, ihr hattet ein entspanntes Wochenende mit Kastanien sammeln, Sonne tanken und durchs Laub rascheln. Momentan laufen ja die letzten Wochen Sommerzeit in diesem Jahr. Aber auch ohne Zeitumstellung finde ich, man merkt schon, die Tage werden kürzer. Und genau das löst in unserem Gehirn Hunger aus. Jetzt im Herbst wird die leichte Sommerküche von deftigen abgelöst. Suppen, Eintöpfe, Knödel oder auch ja, gerne mal der Gänsebraten haben jetzt Saison. Und dass uns das gerade jetzt zu dieser Jahreszeit so gut schmeckt, das liegt auch daran, dass wir weniger Sonnenlicht abbekommen. Vielleicht noch nicht heute und die nächsten Tage, aber wenn ab Donnerstag mehr Wolken über uns sind, werdet ihr es vielleicht auch merken, der Magen verlangt nach mehr. Denn durch weniger Tageslicht sinkt bei uns das Glückshormon Serotonin. Dafür schütten wir mehr Melatonin aus, das ist das Schlafhormon. Und das sorgt dafür, dass es gerne etwas kalorienreicher beim Essen sein darf. Also, gönnt eurem Körper. Schlagt zu, lasst es euch schmecken jetzt beim Mittagessen. Euer Körper braucht das. Und was er noch braucht, ist Musik. Hier geht's weiter mit mehr Hits, mehr Vielfalt für euren Montagmittag.

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15: Ich bin Helen Martin. Der Nobelpreis für Medizin geht dieses Jahr unter anderem an die beiden deutschen Forscher Peter Hegemann und Georg Nagel. Sie haben zur Optogenetik geforscht, also wie die Aktivität von Zellen mit Licht beeinflusst werden kann. Später werden auch die Preisträger in Physik, Chemie, Literatur, Frieden und Wirtschaft bekannt gegeben. Pro Kategorie gibt's umgerechnet rund 1 Million Euro. Deutschland sei in Gefahr, in einen gewaltsamen Konflikt mit Russland zu geraten. Davor hat der Präsident des Bundesnachrichtendienstes Jäger bei einer öffentlichen Befragung im Bundestag gewarnt. Russische Geheimdienste würden hochprofessionell und rücksichtslos handeln. Die Gefahr von Anschlägen gegen Ziele in Deutschland sei weiter real und gegenwärtig, so Jäger. Russland wolle die europäische Unterstützung für die Ukraine brechen. Im Landkreis Günzburg hat ein falscher Bankmitarbeiter einen Mann am Telefon um rund 129.000 Euro gebracht. Der Anrufer hat behauptet, eine fehlerhafte Abbuchung korrigieren zu wollen und sein Opfer dazu gebracht, mehrere Vorgänge in der Banking-App zu bestätigen. So konnte der Täter von mehreren Konten Geld überweisen. Die Konten sind mittlerweile gesperrt.
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7: Achtung bitte, auf der Autobahn A9 Nürnberg Richtung München zwischen Pfaffenhofen und Allershausen ein Unfall, der Standstreifen ist blockiert. In Ingolstadt ein Unfall auf der Theodor-Heuss-Brücke Richtung Autobahn, hier kommt's zu Behinderungen.
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7: Haben wir aktuell keinen gemeldet.
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18: In Ingolstadt am Kreuztor momentan 20 Grad, 19 Grad messen wir aktuell in Schrobenhausen an der Franz-von-Lehnbach-Schule und 19 Grad auch momentan in Waldhofen im Landkreis Neuburg-Schrobenhausen. Es geht sonnig durch den Tag und bis einschließlich Mittwoch genießen wir noch mal richtig schönen Sonnenschein und warme Nachmittage, heute und die nächsten Tage bis zu 22 Grad. Der Wettertrend: holt schon mal die Schals, die Handschuhe und die Übergangsjacken raus. Zum Donnerstag rauschen uns nämlich dann die Temperaturen ab. Der Donnerstag wird herbstlich mit 14 Grad, Wolken und Regen. Also endlich mal richtiger Herbst. Ja, und dieser Tag läutet dann auch die Kuschelsaison bei uns ein. Danach geht es nämlich so kühl weiter.
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2: Zeit zum Bummeln. Diese Woche erwartet der Westpark seinen 133.333.333. Besucher. Der oder die Glückliche bekommt ganze 3.000 Euro geschenkt. Also schaut vorbei, geht shoppen und mit etwas Glück werdet ihr dafür auch noch belohnt. Heute findet wieder von 15 bis 17.30 Uhr das Café International im Bürgerhaus Neuburger Kasten statt. Dort könnt ihr bei Kaffee oder Tee und einem Stück Kuchen miteinander ins Gespräch kommen. Dort könnt ihr bei Kaffee oder Tee und einem Stück Kuchen miteinander ins Gespräch kommen, gemeinsam Deutsch lernen.

0: ansehen. Der wurde früher genutzt, um Metallsplitter aus einem Auge zu entfernen. Der Eintritt ist frei und anmelden müsst ihr euch nicht. Morgen ist wieder Open Foyer im Stadttheater Ingolstadt. Ob zum Yoga, Lesen, Austauschen, Stricken, Arbeiten oder einfach zum Abhängen, schaut mal vorbei. Von 12 bis 19 Uhr sind die Türen für alle offen.
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4: 133.333.333 Besucher. Diese unglaubliche Marke knackt der Westpark voraussichtlich zwischen dem 5. und 10. Oktober. Seit 30 Jahren zählen wir ganz genau mit. Wer wird unser Jubiläumsbesucher? Vielleicht sind es genau Sie. Auf unseren Jubiläumsbesucher warten sage und schreibe 3.000 Euro.
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11: Autobahn A9 München Richtung Nürnberg zwischen Manching und Denkendorf. 5 Kilometer stockender Verkehr, hier dauert momentan 8 Minuten länger.
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11: Auf der B16 steht einer Richtung Neuburg, Höhe Maxweiler bei der Brücke.
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13: Es geht sonnig durch den Tag und bis einschließlich Mittwoch genießen wir nochmal richtig schönen Sonnenschein und warme Nachmittage, heute und die nächsten Tage bis zu 22 Grad. Der Wettertrend holt schon mal die Schals, die Handschuhe und die Übergangsjacken raus. Zum Donnerstag rauschen uns nämlich dann die Temperaturen ab. Der Donnerstag wird herbstlich mit 14 Grad, Wolken und Regen. Also endlich mal richtiger Herbst. Ja, und dieser Tag läutet dann auch die Kuschelsaison bei uns ein. Danach geht es nämlich so kühl weiter.
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19: Montagnachmittag, hier ist Radio In. Was ist los in der Region? In Neuburg an der Donau ist zum Beispiel am Wochenende ein Familienstreit ziemlich aus dem Ruder gelaufen. Oder Stichwort Vorweihnachtszeit, also in den Supermärkten nicht mehr schon was. Dominosteine und Lebkuchen und es wird ein Christbaum gesucht. Ja, mitten im Oktober, es geht um Eichstätt. Zwei unserer Themen in genau 30 Minuten in den Regionalnachrichten um halb.
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20: Ich bin Helen Martin. Seit dem Hamas-Terrorangriff auf Israel vor 3 Jahren erleben Jüdinnen und Juden in Deutschland Antisemitismus als traurigen Alltag. Das zeigt eine neue Studie der Antidiskriminierungsstelle des Bundes. Forschende haben 2 Jahre lang über 100 Betroffene befragt. Die berichten von Gleichgültigkeit im Freundeskreis, Anfeindungen im Netz und auf der Straße und auch vom Druck, sich ständig für ihre Identität rechtfertigen zu müssen. Wem im eigenen Zuhause Gewalt angetan wurde, der soll künftig leichter ausziehen können. Das ist das Ziel eines Gesetzentwurfs von Bundesjustizministerin Hubig. Geplant ist, dass Opfer von häuslicher Gewalt Mietverträge auch ohne Zustimmung des Täters beenden dürfen. Außerdem sollen die Opfer, überwiegend Frauen, auch vom Täter verlangen können, dass dieser grundsätzlich für Miete und Nebenkosten aufkommt, die nach dem Auszug der Betroffenen entstehen. Der Bundesgerichtshof hat jetzt klargestellt, jemand darf nur dann in Abschiebehaft genommen werden, wenn er oder sie eindeutig klar macht, dass er sich der Abschiebung entziehen will. Allein aus dem Verhalten auf Fluchtgefahr zu schließen, ist rechtswidrig. Damit hat der BGH das Urteil des Landgerichts Duisburg kassiert. Konkret ging es um einen staatenlosen Palästinenser aus Duisburg, der nach mehreren abgelehnten Asylanträgen in Abschiebungshaft saß. Alleine nachts durch dunkle Straßen laufen, das löst bei vielen Frauen ein mulmiges Gefühl aus. Genau dort setzt der Nightwalk in Bayreuth an. Auf rund 2 Kilometern gehen Frauen gemeinsam durch die Dunkelheit, um sich mit ihrer Angst auseinanderzusetzen. Außerdem lernen sie auch, wie sie sich selbst behaupten können. Ein solcher Walk fand schon im Frühjahr statt und weil der Andrang riesig war, gibt's jetzt eine zweite Ausgabe.
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19: 2:02. Servus, schönen Montagnachmittag. Aktuell die A9 Fahrtrichtung Nürnberg zwischen Manching und Denkendorf. 8 Kilometer stockend, Viertelstunde mehr. Und die B13 Richtung Eichstätt zwischen Friedrichshofen West und Gabel stockt's ein bisschen. 5 Minuten mehr aktuell, egal wo ihr unterwegs seid. Wir wünschen gute Fahrt.
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19: Mit der B16 Richtung Neuburghöhe Maxweiler und allem, was ihr uns meldet, auf der Radio Inn Verkehrshotline 0841 300 3x die 9.
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19: Das Radio in Wetter. Der Montag wird hinten raus eigentlich immer freundlicher. Die Wolken machen Platz, es bleibt trocken. Und dazu aktuelle Temperaturen um 21 Grad in Mindelstetten und 20 Grad in Königsmoos. Es bleibt trocken auch in der kommenden Nacht. Tiefstwerte um 8 Grad, morgen früh lokal Nebel und Hochnebel. Und danach nicht spätsommerlich, aber schön herbstlich. Mit Sonnenschein nur ein paar lockeren Wolken bis zu 21 Grad. Der Radio in Wetter Trend zum großen Spätsommerfinale, möchte man fast schon sagen, am Mittwoch. Etwas milder nochmal, nach örtlich Nebel viel Sonne und bis zu 24 Grad. Und über die zweite Wochenhälfte möchte man eigentlich fast den Mantel des Schweigens breiten, aber...
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19: Schönen Montagnachmittag. Und diese Woche wird auch abseits der Herbstbäume ziemlich bunt. Erst drehen wir noch eine Runde auf der Duld. Dann hauchen wir kaputten Sachen wieder neues Leben ein. Und am Sonntag könnt ihr euch noch zwischen Fußball und Eishockey entscheiden, was die Woche wieder alles ansteht. Sprechen wir gleich drüber nach. Mehr Hits, mehr Vielfalt. Mit Pink, Just Like a Pill. Und hier ist Shakira mit Burna Boy. Hier ist Die.

0: Love My Life von Robbie Williams, das ist Radio Inn am Montagnachmittag. Die neue Woche steht mit vollgepackter Tasche vor der Tür und da ist diesmal ziemlich viel drin. Ein bisschen Duld, ein bisschen Klimawoche und am Sonntag noch eine ordentliche Portion Sport. Was die Tage wieder alles auf uns zukommt, das weiß Radio Inn Lokalreporter Volkan Beurath.
1: Wir starten in Neuburg. Da wird ab Donnerstag der Schrannenplatz wieder zur kleinen Herbstspielwiese. 4 Tage lang läuft die Herbstduld mit Fahrgeschäften und Schmankerln. Am Sonntag kommt der große Krammarkt dazu und auch die Geschäfte in der Innenstadt öffnen ihre Türen. Ein bisschen grüner wird's ab Freitag in Pfaffenhofen. Da startet die Klimawoche. 10 Tage lang mit Aktionen, Workshops und Ausflügen. Am Samstag könnt ihr dann zum Beispiel kaputte Sachen im Werkstattcafé wieder flott machen oder am Sonntag beim LBV Herbstfest in Scheiern ein wenig basteln, rätseln und Kaffee und Kuchen genießen.
0: Und wem dann noch der Nervenkitzel fehlt, am Sonntag geht's auf dem Rasen und auf dem Eis wieder richtig zur Sache.
1: Um 2:30 empfängt der FC Ingolstadt im Audi Sportpark Wien Wiesbaden. Und nur eine halbe Stunde später fällt nebenan in der Saturn Arena schon der Puck. Die Panther spielen um 14 Uhr gegen die Löwen Frankfurt. Da habt ihr also die Qual der Wahl, denn beides live anschauen ist leider nicht drin. Die Panther sind vorher aber auch schon am Freitag gefragt. Da geht's auswärts zum EHC Red Bull München.
0: Ja, Kuchen essen, Zeug reparieren oder im Stadion die Daumen drücken. Die Hände haben diese Woche jedenfalls genug zu tun.
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0: Der Mr. Know-It-All von Teddy Swims bei Radio Inn um gleich 3:30 und es war eine ganze Menge los am vergangenen Wochenende. Unter anderem neuer Wiesnrekord. 7,4 Millionen Menschen haben in diesem Jahr das Münchner Oktoberfest besucht. Damit dürften zumindest die bayerischen Brauereien erstmal gut über die Glühweinsaison kommen. Das diesjährige Oktoberfest, eins für die Geschichtsbücher. Und ich bin wieder nicht hingegangen. Vielleicht hat sich das herumgesprochen. Und gerade deswegen waren so viele Leute dort. Mehr Hits, mehr Vielfalt. In der kommenden halben Stunde mit neu bei Radio Inn, Kato und John, Turn the Lights Off und Adele, Someone Like You.
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10: Erst böse Worte, dann Fäuste. In Neuburg ist gestern ein Familienstreit eskaliert. Ein 18-Jähriger und sein 52 Jahre alter Vater gerieten am Nachmittag heftig aneinander. Dabei flogen auch die Fäuste. Außerdem randalierte der Sohn in der Wohnung und beleidigte die gerufene Polizei. Ernsthaft verletzt wurde bei dem Familienstreit in Neuburg niemand. Der 18-Jährige erhielt einen Platzverweis. Sowohl er als auch sein Vater wurden angezeigt. Bis Weihnachten dauert es ja noch ein bisschen, aber der Eichstätter Bauhof sucht bereits jetzt Bäume für die Adventsdeko. Gewünscht wären schön gewachsene Tannen oder Fichten, die zwischen 4 und 10 Metern hoch sind. Wer so einen Baum zur Verfügung stellen könnte, kann eine E-Mail mit dem Foto an den Bauhof schicken. Wird die Tanne oder Fichte als Adventsdeko ausgewählt, kommen die Mitarbeiter vorbei, fällen den Baum und transportieren ihn ab. Kosten für den edlen Baumspender entstehen nicht. Rund 17.000 Menschen in Bayern haben schon bei der Wahl zum Vogel des Jahres 2027 mitgemacht. Wer sich noch nicht entscheiden konnte, der bekommt jetzt interessante Unterstützung vom Landesbund für Vogel- und Naturschutz. Ab sofort ist der Bird-O-Mat im Internet freigeschaltet. Zur Wahl stehen Kolkrabe, Kranich, Mehlschwalbe, Trauerschnäpper und Wasseramsel. Mit Hilfe von 7 Fragen kann man so schnell und einfach seinen persönlichen Lieblingsvogel ermitteln. Den Link zum Bird-O-Mat gibt's auf unserer Homepage. 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
0: 3:58. Servus, die A9 haben wir für euch. Fahrt Richtung Nürnberg zwischen Manching und Denkendorf. 10 Kilometer stockend, Viertelstunde mehr. Fahrt Richtung München. Gefahrenmeldung vor sich zwischen Allershausen und Kreuz. Neufahren Reifenteile auf der Fahrbahn. Radio N Blitzer. Haben wir für euch die B16 aktuell Richtung Neuburghöhe, Marxweiler bei der Brücke. Dankeschön, Schorsch, fürs Melden. Und Stau oder Blitzer meldet ihr auf der Radio N Verkehrshotline und wir sagen es weiter. 0841 300 3 mal die 9. Dankeschön. Da das Radio in Wetter. Der graue Wochenstart von heute Vormittag hält halt nicht durch. Heute Nachmittag mit öfters Sonnenschein und aktuellen Temperaturen um 21 Grad in Böhmfeld und Rohrbach. Tiefstwerte in der kommenden Nacht um 8 Grad. Dazu kommt lokal Nebel, der sich morgen aber ziemlich zügig in Luft auflöst. Strahlendsten Sonnenschein hat man nochmal im Angebot und dazu Temperaturen bis 21 Grad. Der Radio in Wetter Trend. Am Mittwoch mit Sonne sogar bis zu 24 Grad möglich. In der zweiten Wochenhälfte. Naja.
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0: So, und bleiben wir noch kurz beim Wetter. Sonne im Oktober, das zählt gefühlt ja doppelt. Ja. Und wie viele Bonus-Sommertage sind diese Woche noch drin? Sprechen wir drüber mit Radio in Wetter-Experte Kai Zorn nach mehr Hits, mehr Vielfalt. Gleich mit den Four Non Blondes. What's up? Und hier ist das End of the World von Miley Cyrus bei Radio in.

0: Adele und Someone Like You. Oh, ist das schön. Radio in Viertel vor vier. Es ist Montagnachmittag, ein herbstliches, aber doch recht mildes Wochenende liegt hinter uns. Vor uns liegen die letzten drei Wochen der Sommerzeit. Wir sind im Oktober und jeder Tag mit Sonne und Wärme zählt, bevor es in die dunkle und nasskalte Zeit geht. Wie viel Sonne und Wärme wir noch bekommen, verrät uns Kai Zorn aus der Radio in Wetterredaktion.
1: Grüß dich.
0: Wie geht's die Woche denn weiter?
1: Zweigeteilt. Der Dienstag und der Mittwoch sind noch super edel. Nach jeweils nebligen Nächten gibt es tagsüber viel Sonnenschein. Am Dienstag sind es 18 bis 23, am Mittwoch 19 bis 25 Grad. Das wird nochmal richtig spätsommerlich werden und dann ist ratzfatz Schluss. In der Nacht auf Donnerstag überquert uns eine Kaltfront mit Wind, Regen, teils auch mit Gewittern. Am Donnerstag sind es kaum noch 15 Grad. Es gibt immer wieder Regen, vor allem im Südosten. In den Bergen sinkt die Schneefallgrenze auf unter 2000 Meter Höhe und in den Hochlagen der Alpen zieht der Winter ein. Der Freitag bringt nach letzten Schauern dann mehr Sonnenschein. Es ist recht windig anfangs noch und die Temperaturen liegen dann nur noch zwischen 10 und 15 Grad.
0: Das nächste Wochenende wird dann nicht mehr so warm.
1: Nee, leider nicht. Oder für die Natur Gott sei Dank. Es gibt am Samstag einige Schauer, im Norden auch mal längere Zeit Regen. Dazu ist es sehr windig. Der Sonntag wird aller Voraussicht nach eine Spur freundlicher mit längeren sonnigen Phasen. Und der Jahreszeit entsprechend pendeln sich dann die Werte bei 10 bis 16 Grad ein.
0: Wie geht's denn dann generell im Oktober weiter?
1: Eher rauer und vor allen Dingen wechselhafter. Wir haben einen Wechsel zwischen trockenen Hochdruckphasen, die dann aber mehr von Nebel- und Inversionswetterlagen geprägt sind. Also sprich Nebel in den Niederungen, Sonne in den Bergen und dann wieder Tiefdruckvorstößen mit Wind, Regen, teils auch mit einstelligen Temperaturen und Schnee im Gebirge. Und es gibt auch immer wieder Berechnungen, die uns in der letzten Oktoberdekade bis 500 Meter Höhe den ersten Schnee bringen würden. Das sonnig warme Wetter geht mit dem Mittwoch zu Ende.
0: Sagen wir Dankeschön, Kai Zorn aus der Radio in Wetter Redaktion. Die Spätsommertage sind langsam, aber sicher, also wirklich gezählt. Es wird ja auch Zeit. Hallo, wir haben Oktober. Was?

0: Showgirls von Kamra. Das ist Radio Inn um 3 Minuten vor 4 in der kommenden halben Stunde mit den wilden Jungs. Duran Duran auf dem Weg in den Montag Feierabend. Mit The Weeknd. Dancing in the Flames, das sind mehr Hits, mehr Vielfalt. Radio Inn gleich hier nach 4.
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0: Radio Inn hier am Montagnachmittag. Und was ist los in der Region? Am Wochenende unter anderem in Neuburg an der Donau ein Familienstreit ziemlich eskaliert. Und es soll ja wieder vorweihnachtlich werden. Hallo, was ist los? Und das Anfang Oktober, ja, ist jetzt schon Thema. Unter anderem in Eichstätt, Stichwort Christbaum und Co., was nicht alles gesucht wird. Ein Thema in den Regionalnachrichten um 5:30.
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12: Ich bin Helen Martin. Seit ein paar Tagen gibt's den Tankrabatt und nachdem die Spritpreise auch erstmal gesunken sind sie jetzt wieder gestiegen. Gestern hat ein Liter Super E10 laut dem ADAC im Schnitt 2,14 Euro gekostet. Das sind über 2 Cent mehr als am Donnerstag. Auch Diesel ist wieder etwas teurer geworden. Auf die Frage nach dem Warum gibt's keine klare Erklärung. Die Linke zieht gegen Bundeswirtschaftsministerin Reiche vors Bundesverfassungsgericht. Der Grund? Ein Instagram-Video. Darin hat Reiche vor Enteignungsplänen und Antisemitismus in einer Partei gewarnt. Sie nennt die Linke aber nicht namentlich. Die sieht das Neutralitätsgebot dadurch aber verletzt und wollte das Video gelöscht haben, vergeblich. Die Linke ist bei der Wahl in Berlin stärkste Kraft geworden und verhandelt derzeit über eine Koalition. Es ist wieder Nobelpreiswoche. Den Anfang macht der Preis für Medizin. Den haben dieses Jahr die deutschen Forscher Peter Hegemann und Georg Nagel sowie der US-Forscher Carl Deisseroth für ihre Entdeckungen in der Optogenetik eingefahren. Mehr von Sigrid Harms.
5: Die beiden Deutschen haben bei Experimenten mit Algen herausgefunden, dass bestimmte Proteine auf Licht reagieren und ein elektrisches Signal auslösen. Deiteros hat dieses Protein in einen lichtgesteuerten Schalter für Nervenzellen verwandelt. Damit kann man nun Schaltkreise im Gehirn sichtbar machen, die Erinnerungen, Gefühle und Verhaltensweisen steuern, was für die Behandlung von Krankheiten wie Schizophrenie und Depressionen relevant sein kann.
12: Der Mitarbeiter, der gestern auf dem Münchner Oktoberfest von einer Schiffsschaukel erfasst wurde, ist über den Berg. Laut Polizei besteht keine Lebensgefahr mehr. Der 47-Jährige hatte sich in einem Sperrbereich aufgehalten und schwere Halswirbelverletzungen erlitten. Bereits am dritten Festtag war ein Sicherheitsmitarbeiter an einem Freefall Tower gestorben.
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0: 2:04, Servus auf die Straßen, aktuell mit der A9 Fahrtrichtung Nürnberg. Zwischen Manching und Lenting 10 Minuten mehr, 2 Kilometer Stau. Die A9 Richtung München zwischen Altershausen und Neufahrn, hier Reifenteile auf der Fahrbahn. 6 Minuten mehr auf der B13 Ingolstädter Weißenburger Straße in Eichstätt zwischen Industriegebiet und Westenkreuzung. Und egal wo ihr unterwegs seid, wir wünschen gute Fahrt.
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0: In Ingolstadt, Oberhaunstadt Richtung Edzing. Dankeschön, Viktor. Und wenn ihr was seht, was wir noch nicht melden, egal ob Stau oder Blitzer, anrufen oder WhatsApp schicken 0841 300 3x die 9. Dankeschön. Das Radio in Wetter, Montag und Herbst, aber zumindest ohne Dauerregen, dafür trocken, freundlich und Temperaturen um 21 Grad in Ernstgarten und Wellheim. Kommende Nacht, meistens Sternen klar, in der Früh kommt lokal Nebel bzw. Hochnebel dazu, Tiefstwerte um 8 Grad. Morgen, der Dienstag selber, dann wieder mit mehr Sonne, Tageshöchstwerte bis ran an die 21 Grad Marke und der Radio in Wetter Trend. Mittwoch setzen wir noch einen drauf mit Sonne und bis zu 24 Grad.
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0: Einen schönen Montag Feierabend. Und man hat am Wochenende auffällig viele Menschen Karteln sehen in Ingolstadt und der Region. Ich meine, die Hecke hat über den Sommer ordentlich zugelegt. Was darf jetzt endlich wieder weg und wo greift der Artenschutz trotzdem noch? Sprechen wir drüber, kann man nämlich auch eine ganze Menge falsch machen. Nach mehr Hits, mehr Vielfalt, unser Thema. Gleich mit Disturbed, The Sound of Silence. Und hier ist Ray Garvey mit Imran. Hier ist Rivers bei Radio Inn.

0: The Weeknd und Dancing in the Flames. Das ist Radio in Montag, Feierabend, Viertel nach vier. Und wenn ihr gerade aus dem Fenster in den Garten schaut, dann seht ihr vielleicht auch so einen Kandidaten. Ja, die Hecke ist über den Sommer ordentlich gewachsen und könnte dringend mal wieder eine Frisur vertragen. Seit letzter Woche dürfen wir tatsächlich wieder stärker zur Heckenschere greifen. Den ganzen Sommer über waren größere Rückschnitte nämlich gesetzlich tabu. Gut zu wissen, jetzt wo gerade vorbei ist, gell? Aber was darf jetzt wirklich weg? Und bevor ihr einfach losschnippelt, ein paar Regeln gelten halt dann doch weiterhin. Julia Wasilkow aus der Radio in Redaktion.
1: Grüß dich.
0: Was dürfen wir seit Oktober mit unserer Hecke wieder machen, was den Sommer über verboten war?
1: Ja, jetzt dürfen Hecken wieder kräftig zurückgeschnitten werden oder sogar komplett entfernt werden. Genau das war zwischen März und Ende September nämlich grundsätzlich verboten. In dieser Zeit sind nur schonende Form- und Pflegeschnitte erlaubt. Damit sollten brütende Vögel und andere Tiere geschützt werden. Wer also eine völlig aus der Form geratene Hecke deutlich verkleinern möchte, darf das jetzt grundsätzlich wieder machen.
0: Heißt das jetzt wirklich Heckenschere raus und einfach drauf losschneiden oder gibt es weiterhin Grenzen?
1: Also der Artenschutz gilt natürlich das ganze Jahr. Sitzen also noch Tiere in der Hecke oder befinden sich dort geschützte Lebensstätten, dann darf nicht einfach losgeschnitten werden. Deshalb vorher die Hecke gründlich absuchen. Außerdem können vor Ort zusätzliche Regeln gelten, etwa durch kommunale Baumschutzsatzungen oder andere Schutzvorschriften. Bei größeren Aktionen lohnt sich deshalb vorher ein kurzer Check, welche Regeln gelten an meinem Wohnort.
0: Und wenn die Hecke sowieso schon eine neue Frisur bekommt, wie schneiden wir sie denn am besten, damit sie gut durch den Winter kommt?
1: Ja, nur weil ein starker Rückschnitt jetzt erlaubt ist, muss er nicht sofort Anfang Oktober passieren. Für viele Hecken ist ein kräftiger Schnitt im späten Winter sogar noch günstiger, bevor sie im Frühjahr wieder austreiben. Am besten auf einen bedeckten Tag warten und bei der Form hilft eine einfache Regel: unten etwas breiter, nach oben schmaler. Dann bekommen auch die unteren Zweige genügend Licht und die Hecke bleibt schön dicht.
0: Ja, steht dem Herbsthaarschnitt im Garten ja nichts mehr im Weg. Danke, Julia.
1: Bitte gerne.
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0: Watch It Burn, das ist Katy Perry. Radio Inder um gleich 16:30 heute am Weltlehrertag. In diesem Sinne, an dieser Stelle, liebe Grüße an meinen alten Lehrer. Sie sehen, Herr Schmidt, aus mir ist doch was geworden. Ich weiß zwar noch nicht was, aber fürs blöd daherreden hat's gereicht. Mehr Hits, mehr Vielfalt. In der kommenden halben Stunde mit OMI und Felix Hirn, der Cheerleader, und Tracy Chapman, Baby Can I Hold You bei Radio Inn.
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9: Erst böse Worte, dann Fäuste. In Neuburg ist gestern ein Familienstreit eskaliert. Ein 18-Jähriger und sein 52 Jahre alter Vater gerieten am Nachmittag heftig aneinander. Dabei flogen auch die Fäuste. Außerdem randalierte der Sohn in der Wohnung und beleidigte die gerufene Polizei. Ernsthaft verletzt wurde bei dem Familienstreit in Neuburg niemand. Der 18-Jährige erhielt einen Platzverweis. Sowohl er als auch sein Vater wurden angezeigt. Bis Weihnachten dauert es ja noch ein bisschen, aber der Eichstätter Bauhof sucht bereits jetzt Bäume für die Adventsdeko. Gewünscht wären schön gewachsene Tannen oder Fichten, die zwischen 4 und 10 Metern hoch sind. Wer so einen Baum zur Verfügung stellen könnte, kann eine E-Mail mit dem Foto an den Bauhof schicken. Wird die Tanne oder Fichte als Adventsdeko ausgewählt, kommen die Mitarbeiter vorbei, fällen den Baum und transportieren ihn ab. Kosten für den edlen Baumspender entstehen nicht. Rund 17.000 Menschen in Bayern haben schon bei der Wahl zum Vogel des Jahres 2027 mitgemacht. Wer sich noch nicht entscheiden konnte, der bekommt jetzt interessante Unterstützung vom Landesbund für Vogel- und Naturschutz. Ab sofort ist der Bird-O-Mat im Internet freigeschaltet. Zur Wahl stehen Kolkrabe, Kranich, Mehlschwalbe, Trauerschnepper und Wasseramsel. Mit Hilfe von 7 Fragen kann man so schnell und einfach seinen persönlichen Lieblingsvogel ermitteln. Den Link zum Bird-O-Mat gibt's auf unserer Homepage. 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
0: 2 nach halb 5. Die A9, 5 Minuten mehr Fahrtrichtung Nürnberg zwischen Ingolstadt Süd und Nord. Fahrtrichtung München haben wir zwischen Allershausen und Kreuzneufahren immer noch Reifenteile auf der Fahrbahn. Bundesstraßen haben wir in Ingolstadt die B13 und zwar zwischen der B16 Oberstimm und südlicher Ringstraße 5 Minuten mehr. Genauso wie zwischen südlicher Ringstraße und B16 bei Oberstimm, also Ingolstadt stadtauswärts. Die B13 nördliche Ringstraße hätten wir in Ingolstadt zwischen westlicher und Audi-Kreisel beim Westpark aktuell ebenfalls 5 Minuten mehr. Egal wo ihr unterwegs seid, wir wünschen gute Fahrt.
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0: In Oberhaunstadt Richtung Etting, wenn ihr unterwegs seid. Danke fürs Melden, Viktor. Und wenn ihr was seht, was wir noch nicht melden, Anruf genügt oder WhatsApp schicken an die Radio Inn Verkehrshotline 0841 300 3x9. Als Radio in Wetter, wer heute noch raus will, machen Wolken lockern immer weiter auf und dazu bleibt es trocken bei aktuell 21 Grad in Kösching und Burgheim. Tiefstwerte in der kommenden Nacht um 8 Grad, in der Früh kommt lokal wieder Nebel und Hochnebel dazu, hält sich aber nicht lange, stattdessen gibt es morgen im Tagesverlauf wieder viel Sonne mit ein paar lockeren Wolken und bis zu 21 Grad. Der Radio in Wetter Trend. Genießt den Mittwoch, weil die zweite Wochenhälfte wird dann ungemütlich. Mittwoch selber nochmal richtig mild mit viel Sonnenschein und bis zu 24 Grad.
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0: So, und es war ein ziemlich bedeutsames Wochenende in der Region, das hinter uns liegt. Kardinal Reinhard Marx ist ja schon mal Fan vom neuen Bischof im Bistum Eichstätt.
10: Ja, ich denke erstmal, dass er ein guter Bischof von Eichstätt wird. Und davon bin ich überzeugt.
0: Ja, auch die Menschen aus Eichstätt konnten sich am Sonntag von Christian Würz überzeugen. Denn er wurde feierlich in sein Amt eingeführt. Und im Anschluss konnten die Menschen ihren Bischof hautnah erleben. Beim Fest der Begegnung. Wie es war? Sprechen wir drüber nach. Mehr Hits, mehr Vielfalt gleich mit Olivia Dean, The Man I Need. Und hier ist ein Klassiker, hier ist Roxette, The Look bei Radio Inn. Schönen Feierabend.

0: Der Cheerleader von OMI und Felix Jähn. Das ist Radio Inn. Es ist 16:45 und die Menschen im Bistum Eichstätt lieben ihren neuen Bischof. Seit gestern ist Christian Würz auch offiziell der Neue. Der wurde offiziell in sein Amt eingeführt. Aber wie sieht's denn mit der Liebe für seinen neuen Einsatzort Eichstätt aus?
1: Also Eichstätt ist so ein schönes Städtchen, dass man sich hier, glaube ich, auch sehr schnell sehr wohl fühlen kann. Nichtsdestotrotz denke ich auch noch gerne an Freiburg zurück. Aber von der Dreisam all die Altmühl. Ich habe es der Vereidigung beim Ministerpräsidenten gesagt, es hätte schlimmer kommen können.
0: Ja, in Freiburg war der 55-Jährige zuvor Weihbischof. Und apropos Ministerpräsident Söder, den hatte er ja gerade erwähnt, der hat eine ziemlich hohe Meinung von der Kirche.
2: Ich glaube, es gibt sehr viele Fragen, wo die Rolle der Kirche ganz besonders wichtig ist. Zum Beispiel zu Beginn und Ende des Lebens, wenn es um den Schutz des Lebens geht, bei Klonenideen, die es gibt, der Schutz des ungeborenen Lebens, aber auch der Schlussphase des Lebens. Pläne assistierter Suizid stoßen bei uns auf Ablehnung. Wir sind eher für den Palliativ, den begleitenden Hospizweg mit dem Glauben beispielsweise. Und so gibt es viele, viele Fragen, die immer wieder eine Stellungnahme der Kirche brauchen, das Engagement. Und deswegen ein Land ohne Kirche, ein Land ohne Glauben, kann ich mir nicht vorstellen.
0: Wenn das mal kein Bekenntnis zur Kirche ist und ab sofort bringt ein neuer Bischof frischen Wind ins Bistum Eichstätt. Christian Würz ist am Sonntag feierlich in sein Amt eingeführt worden mit ganz viel Weihrauch und noch mehr Applaus.
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0: das Empire of the Sun auf dem Weg nach Hause. Radio in Montag, Feierabend 4 vor 5 in der kommenden halben Stunde mit Lola Young. Mit dem Klassiker von Chicago. Oh. Herbstlich ruhig und schön. If you leave me now. Ab in den Feierabend. Radio in gleich hier nach 5.
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0: Radio in am Montag, Feierabend 4. Und Eichstätt hat seit dem Wochenende jetzt auch hochoffiziell einen neuen Bischof. Christian Würz heißt er. Und einer seiner ersten Besuche wird ihn unter anderem nach Ingolstadt führen. Und in Neuburg an der Donau werden Kandidaten für den Seniorenbeirat gesucht. Zwei unserer Themen in den Regionalnachrichten um 17:30.
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20: Ich bin Helen Martin.
3: Die Chefs von Verfassungsschutz, BND und militärischem Abschirmdienst haben sich heute im Bundestag den Fragen der Abgeordneten gestellt. Der Präsident des Bundesnachrichtendienstes Jäger warnte dabei, Deutschland könnte direkt in einen gewaltsamen Konflikt mit Russland geraten. Weitere Anschläge wie der Versuch am Flughafen Leipzig-Halle seien nicht ausgeschlossen. Eine Reform soll die Dienste jetzt enger vernetzen. Antisemitismus ist mittlerweile trauriger Alltag für Jüdinnen und Juden in Deutschland. Das zeigt eine neue Studie der Antidiskriminierungsstelle des Bundes. Die über 100 Befragten erleben laut eigener Aussage unter anderem Gleichgültigkeit im Freundeskreis und auch Anfeindungen, sowohl online als auch offline. Die Bundesbeauftragte für Antidiskriminierung, Ataman, fordert einen besseren gesetzlichen Schutz. Der Tankrabatt bröckelt schon wieder. Nur wenige Tage nach dem Start sind Super-E10 und Diesel laut ADAC schon spürbar teurer. Im bundesweiten Tagesdurchschnitt kostete ein Liter Super-E10 laut ADAC gestern 2,14 Euro, Diesel sogar 2,25 Euro. Ursula Winkler mit den Einzelheiten.
10: Die Entlastung durch den Rabatt ist praktisch weggeschmolzen. Beim Super E10 kann der ADAC den Preisanstieg kaum nachvollziehen. Ölpreis und Wechselkurs hätten sich nur wenig verändert. Es ist generell schwer zu beurteilen, wie vollständig die Steuersenkung von knapp 17 Cent pro Liter weitergegeben wird.
3: Die Bundeswehr übt am Flughafen Nürnberg den Verteidigungsfall. Eine Woche lang wird dort unter anderem die Kooperation mit der Feuerwehr vertieft. Hintergrund ist, dass im Verteidigungsfall die Kampfjets nicht alle an einem Standort stehen sollen, sodass dem Feind kein leichtes Ziel geboten wird. Anwohner müssen kurzfristig mit mehr Lärm rechnen.
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0: Es ist 5:02 und auf den Straßen haben wir die A9 Fahrt Richtung Nürnberg. Zwischen Ingolstadt Süd und Nord 5 Minuten mehr Baustellenstau. Fahrt Richtung München zwischen Allershausen und Neufahrn immer noch Reifenteile auf der Fahrbahn. Bundesstraßen haben wir die B13 Richtung Eichstätt zwischen Friedrichshofen West und Gabel. 5 Minuten mehr, genauso wie zwischen südlicher Ringstraße und B300 bei Starkartshofen, wenn ihr aktuell Ingolstadt stadtauswärts unterwegs seid. Die B13 nördliche Ringstraße Schillerstraße zwischen Ettinger und Goethe aktuell 3 Minuten mehr und 5 Minuten zwischen der westlichen Ringstraße und dem Audi-Kreisel beim Westpark. 10 Minuten mehr sind es dann auf der B13 südliche Ringstraße, Schillerstraße zwischen Manchinger und Goethe. Und egal, wo ihr unterwegs seid, wir wünschen gute Fahrt.
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0: Oberhaunstadt haben wir mit dabei Richtung Etting. Dankeschön, Viktor. Und für alles Weitere gibt's die Radio Inn Verkehrshotline 0841 303 mal die 9.
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0: Das Radio in Wetter, Feierabend und das Wetter hat sich gefangen. Heute Morgen habe ich noch gedacht, um Gottes Willen, wo kommt denn das Grau auf einmal her? Inzwischen trocken, stellenweise mit richtig viel Sonne und angenehm mild, 22 Grad in Hohenwart und Denkendorf. Die Tiefstwerte in der kommenden Nacht um 8 Grad, dazu in der Früh wieder Nebel und Hochnebel möglich. Wenn der sich gelichtet hat, morgen schöner Tag mit Sonne und Wolken im Wechsel bis zu 21 Grad. Und der Radio-In-Wetter-Trend für den Mittwoch wird sogar noch etwas milder. Hallo, kommt man fast ins Schwitzen bei Sonne und 24 Grad.
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0: Tja, und wir halten fest am Tag danach. Die Zelte sind leer, die Maßkrüge gespült. Was bleibt von der Wiesn 2026 in München außer einer ordentlichen Wiesengrippe? Eine ganze Menge. Sprechen wir drüber nach. Brian Adams, Everything I Do it for You. Und hier ist Loy mit David Puentes, hier ist der Gold.

0: Sweep Up Psycho von Evermax, Radio in um 5:15. Die Wiesn 2026 ist vorbei und sie endet mit einem neuen Rekord. 7,4 Millionen Besucherinnen und Besucher haben in diesem Jahr auf dem Oktoberfest in München gefeiert. So viele wie noch nie. Für Münchens Oberbürgermeister Krause war es eine ganz besondere Wiesn. Er durfte in diesem Jahr zum ersten Mal das erste Fass anzapfen und damit das Oktoberfest eröffnen. Jetzt, gut zwei Wochen später, zieht er eine rundum positive Bilanz.
1: Die Wiesn 2026 war für mich eine absolute Bilderbuchwiesn. Es war friedlich, entspannt und vor allem auch gut gelaunt. Und auch das neue Sicherheitskonzept hat sich bewährt. Trotz Rekordbesucherzahl kam es zu keiner kritischen Überfüllungssituation. Deswegen vielen Dank an alle, die die Wiesn durch ihren Beitrag möglich gemacht haben, insbesondere die Blaulichtorganisationen und auch die Festleitung rund um unseren Wiesn-Chef Christian Scharpf.
0: Ja, und auch wirtschaftlich fällt die Bilanz positiv aus. 6,7 Millionen Maß Bier wurden ausgeschenkt. 2,7% mehr als im vergangenen Jahr. Beim Essen meldeten die Wiesnwirte ebenfalls ein Plus von 2-3%. Und viele Münchner müssen in dieser Woche erstmal ihre Wiesngrippe auskurieren.
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0: David Guetta, Alpha Will und Ava Max, Forever Young. Das ist Radio In und das wird mir tatsächlich in Erinnerung bleiben. Diesen Sommer Open Air in Baden-Württemberg drüben war mein Wochenende. Alpha Will unter anderem auf der Bühne. Das war laut. Ja. Aber Kindheitserinnerungen mit verbunden. Radio In an diesem Montagfeierabend. Gleich ist es 5:30 und nicht irgendein Montag, sondern der heutige Aktionstag, der Mach-was-Nettes-Tag. Wir sollen was Nettes machen, freundlich sein. Und ich habe eine Menge Leute, die es eigentlich verdient hätten, keine Backpfeife verpasst. Das muss reichen. Das zählt nicht als nett. Also, denkt euch was aus. Nette Musik hätten wir, mehr Hits, mehr Vielfalt. In der kommenden halben Stunde mit Tom Gregory, die Fingertips und Chris de Serendi, die Good Old Days bei Radio In. Schönen Feierabend.
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14: Bei einem Lkw-Unfall heute Nacht auf der B13 bei Pfaffenhofen ist ein Brummifahrer verletzt worden. Der 63-Jährige verlor aus bisher unbekannter Ursache kurz vor dem Ortsende von Heimpartshofen die Kontrolle über seinen Laster. Das Gefährt kam von der Straße ab und kippte in eine angrenzende Wiese. Der Fahrer war offenbar nicht angeschnallt. Die B13 bei Pfaffenhofen war wegen der Bergungsarbeiten bis in den Vormittag gesperrt. Den entstandenen Schaden schätzt die Polizei auf 25.000 Euro. Der neue Bischof von Eichstätt, Christian Wirz, ist gestern in sein Amt eingeführt worden. Einer seiner ersten Wege führt ihn nun nach Ingolstadt. Der jüngste Bischof Deutschlands wird am Mittwoch um 9 Uhr einen Festgottesdienst im Ingolstädter Münster zelebrieren. Anlass ist das 750-jährige Bestehen der Franziskanerinnen in Ingolstadt und der 800. Todestag des heiligen Franz von Assisi. Die Franziskanerinnen haben sich sehr für die Bildung von Mädchen engagiert und gründeten mehrere Schulen, darunter die Gnadental-Realschule und das Gnadental-Gymnasium in Ingolstadt. Seit knapp 25 Jahren gibt es den Neuburger Seniorenbeirat. Im Januar beginnt eine neue Amtszeit des Gremiums. Bereits jetzt und bis zum 13. Oktober nimmt die Stadt Neuburg Bewerbungen entgegen. Neuburgerinnen und Neuburger, die mindestens 60 Jahre alt oder in Ruhestand sind und sich für die Interessen der Generation 60+ einsetzen möchten, können sich melden. Der Seniorenbeirat fördert die Teilhabe älterer Menschen, vertritt die Interessen der älteren Generation gegenüber der Politik und ist Ansprechpartner für Bürgerinnen Bürgerinnen und Bürger. 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
0: Eine Minute nach 5:30 aktuell für euch. Die A9 Richtung Nürnberg, bisschen Stop-and-Go-Verkehr zwischen Ingolstadt Süd und Nord, aber noch im erträglichen Bereich. Fahrt Richtung München, hätten wir die Einfahrt Eching gesperrt aktuell und die B13 nördliche Ringstraße haben wir noch in Ingolstadt zwischen Ettinger und Audi-Kreisel 5 Minuten mehr Feierabendverkehr.
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0: Da sind wir in Oberhaunstadt gelandet und zwar, wenn ihr hier Fahrtrichtung Etting unterwegs seid. Dankeschön, Viktor. Und Stau der Blitzer meldet ihr auf der Radio in Verkehrshotline und wir sagen es weiter. 0841 300 3x die 9. Das Radio in Wetter heute Abend bleibt ruhig, es bleibt trocken, aber nach Sonnenuntergang wird es ziemlich zackig frisch, aktuell 21 Grad in Buxheim und Pfaffenhofen. Die Tiefstwerte in der kommenden Nacht dann einstellig, um 8 Grad. Dazu kommt Nebel und Hochnebel in den Morgenstunden. Wenn der weg ist, ist es morgen eigentlich größtenteils sonnig, nur ein paar lockere Wolken bei bis zu 21 Grad. Kleiner Tipp, Radio in Wettertrend beachten und den Mittwoch genießen mit Sonnenschein und bis zu 24 Grad, weil mit Blick Richtung Donnerstag ist dann mit Temperaturen über 20 Grad wohl endgültig Schluss.
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0: So, und heute ist die Nobelpreiswoche gestartet. Und das auch gleich mal mit einem Nobelpreis für 2 deutsche Forscher im Bereich Medizin. Heißt, ab heute werden die Nobelpreise an die klügsten Köpfe der Welt übergeben. Kann es doch kein Zufall sein, dass heute ausgerechnet auch noch Promi Big Brother startet. Ich meine, ein bisschen Kontrastprogramm braucht der Mensch. Wir kümmern uns um die Intelligenz und den Nobelpreis. Nach mehr Hits, mehr Vielfalt, vielleicht kommt der nächste Nobelpreisträger ja aus Ingolstadt und der Region. Unser Thema nach Share, Believe. Und hier ist Alex Warren, der FIFA-Dream bei Radio Inn.

0: Tipps von Tom Gregory, das ist Radio Inn, es ist 17:45. Seit heute werden die Nobelpreise vergeben, der erste ging auch gleich mal an zwei deutsche Forscher und es soll ja Eltern geben, auch bei uns in der Region, die ihr Kind mit maximaler Förderung auch am liebsten zu Nobelpreisträgern pushen wollen. Aber funktioniert sowas wirklich oder eher im Gegenteil? Radio Innenreporter Ronny Thorau hat sich schlau gemacht und ein paar Tipps für Eltern, die das Gefühl haben, ihr Kind hätte auch das Zeug zum Nobelpreisträger.
1: Hallo zusammen, hi.
0: Muss ich mein Kind einfach schon ganz früh maximal fordern und fördern, wenn es mein Kind vielleicht sogar mal bis zum Nobelpreis bringen soll?
1: Da könnte man ja denken, wie beim Leistungssport, wo man ja in manchen Sportarten sehr früh mit dem Training anfangen muss. Aber in Studien, die sich den Lebensweg von Nobelpreisträgern mal angeschaut haben, da kam eher raus, Freiräume öffnen, Fragen beantworten, Neugier stärken und Kinder experimentieren lassen sind wichtig. Leistungsdruck kann eher Frust erzeugen und die Motivation verringern. Viele spätere Spitzenforscher hatten übrigens schon als Kind Neugier für ihr Fachgebiet. Entscheidend waren oft aber auch leidenschaftliche Lehrer. Also Tipp für Eltern, wenn sich Kinder für was Spezielles interessieren, dann unbedingt dazu Anregungen geben und vielleicht dafür sorgen, dass sie in dem Fach einen besonders tollen Lehrer finden.
0: Tag, Ronny Thorau, sagen wir vielen herzlichen Dank. Also vielleicht weniger, wie mache ich mein Kind zum Nobelpreisträger und mehr, wie sorge ich dafür, dass es neugierig bleibt.

0: Ed Sheeran, Photograph. Das ist Radio Inn um 4 vor 6. In der kommenden halben Stunde mit Superstar-Alarm. Taylor Swift. Mit handgemachtem Rock. Bon Jovi, Radio Inn gleich hier nach 6.
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0: Radio Inn am Montag, Feierabend. Seit dem Wochenende ist er offiziell im Amt, der neue Eichstätter Bischof. Und einer seiner ersten Besuche in der Region wird ihn nach Ingolstadt ins Münster führen. Und Neuburg an der Donau schauen wir hin, weil da werden Kandidaten gesucht. Und zwar für den Seniorenbeirat. Zwei unserer Themen in den Regionalnachrichten um halb.
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14: Ich bin Helen Martin. Woher man kommt, entscheidet mit, wie gut man in der Schule ist. Das zeigt eine EU-Analyse der PISA-Daten. Da heißt es, dass Kinder aus ärmeren Familien in Naturwissenschaften viermal häufiger schlecht abschneiden als Kinder aus privilegierten Verhältnissen. Die EU-Kommission warnt, dass immer weniger Schüler zur Spitzengruppe gehören. Würzburg schreibt heute Wissenschaftsgeschichte. Mit diesen Worten hat Bayerns Wissenschaftsminister Blume auf die Bekanntgabe des Nobelpreises für Medizin reagiert. Der geht in diesem Jahr an Georg Nagel von der Universität Würzburg, Peter Hegemann von der Berliner Humboldt-Universität und an einen US-amerikanischen Kollegen. In den nächsten Tagen werden dann noch die Nobelpreise für Physik, Chemie, Literatur, Wirtschaft und Frieden bekannt gegeben. Fast 266.000 Menschen waren 2024 Opfer häuslicher Gewalt, die meisten von ihnen Frauen und Mädchen. Viele bleiben trotzdem beim Täter, weil sie nicht aus dem gemeinsamen Mietvertrag kommen. Fiona Reichert berichtet, wie Justizministerin Hubig das ändern will.
3: Oft ist es für Betroffene schwierig, in so einer Situation aus einem gemeinsamen Mietvertrag herauszukommen, sagt der Bundesrat. Deswegen sollen sie mit dem neuen Gesetz unter anderem die Zustimmung des Täters zur Kündigung des gemeinsamen Mietvertrags verlangen dürfen. Außerdem sollen Familiengerichte zum Beispiel Kontakt- oder Annäherungsverbote leichter anordnen können, um auch Angehörige der Opfer besser zu schützen.
14: Kurz vor der Bundestagswahl 2025 hatten sie Auspuffrohre mit Bauschaum verstopft. Jetzt sind drei junge Menschen vom Amtsgericht Ulm wegen Sachbeschädigung schuldig gesprochen worden. Die zwei Männer müssen eine Geldstrafe zahlen, die Frau muss gemeinnütziger Arbeit leisten. Die drei sollen im Dezember 2024 zahlreiche Autos unter anderem in Bayern, Baden-Württemberg und Berlin beschädigt haben, um Stimmung gegen die Grünen zu machen.
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0: 2:06, die A9 Fahrt Richtung München. Da ist die Einfahrt Eching gesperrt, dauert voraussichtlich bis 19 Uhr. Gute Fahrt.
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0: Mit der B16 Richtung Neuburg, Höhe Maxweiler. Dankeschön, Claudia, und allem, was ihr uns meldet auf der Radio Inn Verkehrshotline. Das ist für euch die 0841 303 mal die 9. Sagen wir jetzt schon mal sakrisch Dankeschön. Das Radio in Wetter, der Montag verabschiedet sich freundlich. In der Nacht geht's rund um Ingolstadt runter auf Werte um 8 Grad. Aktuell hätten wir noch zauberhafte 21 in Berg im Gau und Lenting. Morgen früh möglich, dass der ein oder andere dickere Nebelblock uns erwartet zum Aufstehen. Sei es Nebel oder Hochnebel, wenn der sich auflöst, haben wir tatsächlich viel Sonne und Tageshöchstwerte wieder bis 21 Grad. Der Radio in Wetter Trend, ja, geradezu traumhafter Mittwoch. Mit viel Sonne und bis zu 24 Grad. Und das können wir versprechen, das war's dann aber auch in Sachen Wetterherrlichkeit, weil ab Donnerstag wird's schmuddelig.
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0: Tja, und einen Monat ist jetzt schon wieder der Ausbildungsstart her. Da gab es eine Reihe Jugendliche, die zum ersten Mal gearbeitet haben nach der Schule. Aber wann darf jetzt man eigentlich dann anfangen, sich nicht mehr wieder neue zu benehmen? Es gibt tatsächlich einen Azubi-Knicke, über den wollen wir sprechen. Nach Sinead O'Connor, Nothing Compares to You. Und hier ist Kamerad Hug Yourself bei Radio Inn. Schönen Feierabend.

0: Purple Disco Machine und Sophie and the Giants Hypnotized für euren Montagfeierabend, Viertel nach sechs bei Radio Inn. Die Schule ist vorbei, es wird ernst. Für viele junge Leute hat vor genau einem Monat der erste richtige Job begonnen. Und plötzlich gibt's im Betrieb ganz neue Regeln, es läuft noch nicht so ganz rund. Die IHK Schwaben hatte deswegen eine coole Idee, einen Azubi-Knicke. Christian Fischer leitet die Abteilung Ausbildung und weiß, wie ein guter Berufsstart gelingt.
1: Offenheit, mit Interesse, mit positiver Emotion dabei ist, dann glaube ich, ist schon ganz viel gewonnen. Und niemand erwartet von einem Azubi am ersten Tag, dass er schon alles kann. Einfach, wie gesagt, Interesse wäre wichtig und dann einfach Fragen zu stellen. Einfach natürlich auch darauf zu achten, dass man pünktlich ist, dass man zuverlässig ist, was man die Aufgaben, die man bekommt, dass man die dann auch durchführt. Ich glaube, dann ist schon ganz viel gewonnen.
0: Ja, ein guter Eindruck ist ja nicht unerheblich. Wie trete ich also gegenüber meinen neuen Kollegen und Kolleginnen auf?
1: Beim Umgang mit Kolleginnen und Kollegen ist einfach wichtig, dass es respektvoll ist, dass man auch ein Stück weit seine Rolle einnimmt. Dann eben der wertschätzende Umgang miteinander und untereinander. Dazu gehört zum Beispiel dann auch natürlich freundlich zu grüßen, aufmerksam zuzuhören, wenn einem was erklärt wird, sich an Absprachen zu halten. Und wenn man was nicht verstanden hat, dass man dann einfach nochmal nachfragt.
0: Ja, besonders nervös dürften viele Neuazubis gewesen sein, wenn es zum ersten Mal zum Kunden ging, quasi als Aushängeschild vom Betrieb.
1: Deshalb ist natürlich sehr wichtig, dass man freundlich ist, dass man aufmerksam ist, höflich, dass der Kunde sich auch angenommen fühlt. Und da gilt es einfach auch für die Azubis, es muss nicht jede Frage sofort beantwortet sein. Man kann eine Antwort vielleicht auch im Nachgang nochmal zukommen lassen. Aber Interesse und eben sich drum kümmern wäre eben ein ganz wichtiger Teil.
0: Ja, so gelingt die spannende Reise in eine neue berufliche Zukunft.
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9: Bei einem Lkw-Unfall heute Nacht auf der B13 bei Pfaffenhofen ist ein Brummifahrer verletzt worden. Der 63-Jährige verlor aus bisher unbekannter Ursache kurz vor dem Ortsende von Heimpertshofen die Kontrolle über seinen Laster. Das Gefährt kam von der Straße ab und kippte in eine angrenzende Wiese. Der Fahrer war offenbar nicht angeschnallt. Die B13 bei Pfaffenhofen war wegen der Bergungsarbeiten bis in den Vormittag gesperrt. Den entstandenen Schaden schätzt die Polizei auf 25.000 Euro. Der neue Bischof von Eichstätt, Christian Wirz, ist gestern in sein Amt eingeführt worden. Einer seiner ersten Wege führt ihn nun nach Ingolstadt. Der jüngste Bischof Deutschlands wird am Mittwoch um 9 Uhr einen Festgottesdienst im Ingolstädter Münster zelebrieren. Anlass ist das 750-jährige Bestehen der Franziskanerinnen in Ingolstadt und der 800. Todestag des heiligen Franz von Assisi. Die Franziskanerinnen haben sich sehr für die Bildung von Mädchen engagiert und gründeten mehrere Schulen, darunter die Gnadental-Realschule und das Gnadental-Gymnasium in Ingolstadt. Seit knapp 25 Jahren gibt es den Neuburger Seniorenbeirat. Im Januar beginnt eine neue Amtszeit des Gremiums. Bereits jetzt und bis zum 13. Oktober nimmt die Stadt Neuburg Bewerbungen entgegen. Neuburgerinnen und Neuburger, die mindestens 60 Jahre alt oder in Ruhestand sind und sich für die Interessen der Generation 60+ einsetzen möchten, können sich melden. Der Seniorenbeirat fördert die Teilhabe älterer Menschen, vertritt die Interessen der älteren Generation gegenüber der Politik und ist Ansprechpartner für Bürgerinnen und Bürger. 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
10: Eine Minute nach die A9 haben wir Fahrt Richtung München. Bis 19 Uhr circa gesperrt die Einfahrt Eching, wenn ihr Richtung München unterwegs seid. Bundesstraßen haben wir Feierabendverkehr auf der B13 nördliche Ringstraße in Ingolstadt. Zwischen Audi-Kreisel beim Westpark und westlicher Ringstraße aktuell 5 Minuten mehr, genauso wie auf der B16 Richtung Donauwörth zwischen Neuburg und Oberhausen. Gute Fahrt.
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10: Mit der B16 Richtung Neuburghöhe Maxweiler und Stau oder Blitzer meldet ihr auf der Radio in Verkehrshotline und wir sagen es weiter. 0841 300 3 mal die 9. Das Radio in Wetter. Aktuelle Temperaturen in der Region um 19 Grad in Münster und Bergheim. Und morgen erstmal Nebel möglich, danach wieder Sonne und bis zu 21 Grad. Genießt es einfach, der Radio in Wettertrend am Mittwoch sogar bis zu 24 Grad. Danach ist aber wirklich Schluss mit eitel Sonnenschein. Es wird schmuddelig in der zweiten Wochenhälfte.
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10: So, wäre der Montag fast geschafft und kommt euch auch manchmal so vor, dass ihr sagt, Mensch, das habe ich doch alles schon mal gehabt, das habe ich schon erlebt. Stellen wir uns die Frage, was, wenn unser komplettes Leben wir tatsächlich schon mal genauso erlebt haben? Und warum erinnere ich mich dann bitte nicht an die richtigen Lottozahlen vom vergangenen Wochenende, wenn es die auch schon mal gab? US-Forscher haben jetzt eine ziemlich spannende Entdeckung gemacht. Über die sollten wir sprechen. Vielleicht haben wir unser Leben tatsächlich schon mal gelebt. Die Antwort gibt's nach mehr Hits, mehr Vielfalt. Gleich mit Mr. C. Sometimes I Love You. Und hier ist das Supergirl von Raymond bei Radio N. You can tell.

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1: George Ezra und Budapest, das ist euer Montagfeierabend mit Radio in um 6:45. Und die Meldung könnte jetzt für Verwirrung sorgen, weil vielleicht leben wir unser einzigartiges Leben schon zum zweiten Mal. Ein Team aus US-amerikanischen Quantenphysikern hat nämlich jetzt die wilde Theorie aufgestellt, dass sich das Universum und auch unser Leben immer wieder wiederholt und dass wir alles vor langer Zeit schon genauso erlebt haben.
2: Boah.
1: Kann nicht sein, sagt jetzt der ein oder andere vielleicht, da würde man sich ja dran erinnern.
2: Ah.
1: Laut den Physikern gibt's nämlich nicht nur den Urknall, sondern auch einen großen Crunch, in dem sich das Universum wieder zusammenzieht und dann geht alles wieder von vorne los. Und muss ich mir fürs nächste Leben halt unbedingt notieren, Deutschland spielt gegen Griechenland 0-1 und 0-0, dann kann ich nämlich auf die Ergebnisse wetten und werde unendlich reich. Das Blöde an der Geschichte, wenn es wieder von vorne losgeht, kann ich mich halt wieder nicht dran erinnern.
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10: Ich bin Gregor Jose Moser. Für viele Unternehmen dürfte es bald teuer werden, wenn sie weiter auf Plastikverpackungen setzen. Denn Union und SPD planen eine neue Steuer, wie ein Gesetzentwurf zeigt, der der deutschen Presseagentur vorliegt. Ab Juli 2027 sollen für jede Tonne Kunststoff in Verpackungen 550 Euro fällig werden. Damit sollen Anreize geschaffen werden, um den Verbrauch zu verringern. Im Prozess um die Bauschaumattacken auf Fahrzeuge in 4 Bundesländern sind die 3 Angeklagten wegen gemeinschaftlicher Sachbeschädigung schuldig gesprochen worden. Die beiden Männer sollen jeweils 3.000 Euro an die Staatskasse zahlen. Die Frau, die nur an einer der Taten beteiligt war, soll 50 Stunden gemeinnützige Arbeit ableisten. Ursula Winkler berichtet.
11: Die Gruppe soll vor der letzten Bundestagswahl hunderte Autos beschädigt haben und das arbeitsteilig. Eine Person klebte Aufkleber mit dem Schriftzug sei grüner, eine sprühte Bauschaum in Auspuffe, die dritte fotografierte. Die Ermittler sind sich sicher, hinter der Sachbeschädigung steckt ein plumper Versuch, die Wahl zu beeinflussen. Einer der Verdächtigen hatte von einem Auftrag aus Russland gesprochen. 100 Euro seien ihnen pro Auto versprochen worden.
10: Wir bleiben bei Russland. Die deutschen Geheimdienste warnen vor der Gefahr eines gewaltsamen Konflikts mit dem Land. Von keinem anderen Staat gehe derzeit eine so konkrete Bedrohung aus, sagte der Chef des Bundesnachrichtendienstes Jäger bei einer öffentlichen Anhörung im Bundestag. Der Anschlagsversuch von Leipzig Anfang August sei dafür nur ein Beispiel. Würzburg schreibt heute Wissenschaftsgeschichte. Mit diesen Worten hat Bayerns Wissenschaftsminister Blume auf die Bekanntgabe des Nobelpreises für Medizin reagiert. Der geht in diesem Jahr an Georg Nagel von der Universität Würzburg, Peter Hegemann von der Berliner Humboldt-Universität und an einen US-amerikanischen Kollegen.
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12: Hier die wichtigsten Meldungen von den Straßen bei uns in der Region. Fahrt auf der A9 München in Richtung Nürnberg vorsichtig. Zwischen den Anschlussstellen Ingolstadt Süd und Ingolstadt Ost kommt es zu Verzögerungen durch erhöhtes Verkehrsaufkommen.
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13: Am Abend und in der Nacht bleibt es meistens trocken, ruhig und klar. Örtlich kann sich wieder Nebel bilden. Tiefstwerte um 8 Grad. Morgen, der Dienstag, startet gebietsweise mit Nebel und Hochnebel. Danach gibt's Sonne und nur ein paar lockere Wolken bei Tageshöchstwerten bis 21 Grad. Der Radio in Wettertrend. Mittwoch wird sogar noch etwas milder. Nach örtlich Nebel mit viel Sonne bis zu 24 Grad.
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13: So, wir befinden uns in der Nobelpreiswoche. Ab heute werden wieder Preise an die klügsten Köpfe der Welt vergeben, solange es noch die klügsten Köpfe sind. Ich meine, die KI hat uns in vielerlei Hinsicht inzwischen überholt. Aber man denkt ja irgendwann, wir hätten die Erde langsam durchinventarisiert, alles erforscht. Und dann taucht in Peru tatsächlich einfach wieder eine neue Eidechsenart zum Beispiel auf. Und die sorgt aktuell tatsächlich für Schlagzeilen, deswegen sprechen wir drüber. Nach Maggie Reilly, Every Time We Touch. Die Geschichte des Tages. Und Kygo, Khaled und Griffin hätten wir für euch. Hier ist Save My Love.
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0: Where's My Husband von Ray. Das ist euer Montag-Feierabend-Radio in um 7:15. So, und jetzt wird's spannend, weil man denkt ja eigentlich, wir müssten doch alles auf dieser Welt schon erforscht haben. Wissenschaftler haben jetzt in Peru tatsächlich eine niegelnagelneue und zuvor noch nie gesehene Eidechsenart entdeckt. Ja, toll, denkt sich jetzt der ein oder andere. Wieder ein Tier mehr, das Baustellen verzögern kann.
1: Nein, doch.
0: Ja, um Gottes Willen. Also besagte Eidechse lebt in über 4800 Metern Höhe und kommt mit so wenig Sauerstoff aus. Ja, die würde auch in der Männerumkleide im Fitnessstudio überleben.
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3: Der neue Bischof von Eichstätt, Christian Würz, ist gestern in sein Amt eingeführt worden. Einer seiner ersten Wege führt ihn nun nach Ingolstadt. Der jüngste Bischof Deutschlands wird am Mittwoch um 9 Uhr einen Festgottesdienst im Ingolstädter Münster zelebrieren. Anlass ist das 750-jährige Bestehen der Franziskanerinnen in Ingolstadt und der 800. Todestag des heiligen Franz von Assisi. Die Franziskanerinnen haben sich sehr für die Bildung von Mädchen engagiert und gründeten mehrere Schulen, darunter die Gnadental-Realschule und das Gnadental Gymnasium in Ingolstadt. Bis Weihnachten dauert es ja noch ein bisschen, aber der Eichstätter Bauhof sucht bereits jetzt Bäume für die Adventsdeko. Gewünscht wären schön gewachsene Tannen oder Fichten, die zwischen 4 und 10 Metern hoch sind. Wer so einen Baum zur Verfügung stellen könnte, kann eine E-Mail mit einem Foto an den Bauhof schicken. Wird die Tanne oder Fichte als Adventsdeko ausgewählt, kommen die Mitarbeiter vorbei, fällen den Baum und transportieren ihn ab. Kosten für den edlen Baumspender entstehen nicht. Rund 17.000 Menschen in Bayern haben schon bei der Wahl zum Vogel des Jahres 2027 mitgemacht. Wer sich noch nicht entscheiden konnte, der bekommt jetzt interessante Unterstützung vom Landesbund für Vogel- und Naturschutz. Ab sofort ist der Bird-O-Mart im Internet freigeschaltet. Zur Wahl stehen Kolkrabe, Kranich, Mehlschwalbe, Trauerschnäpper und Wasseramsel. Mit Hilfe von 7 Fragen kann man so schnell und einfach seinen persönlichen Lieblingsvogel ermitteln. Den Link zum Bird-O-Mart gibt's auf unserer Homepage.
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5: Hier die wichtigsten Meldungen von den Straßen bei uns in der Region. Fahrt auf der A9 München in Richtung Nürnberg vorsichtig. Zwischen den Anschlussstellen Ingolstadt Süd und Ingolstadt Ost kommt es zu Verzögerungen durch erhöhtes Verkehrsaufkommen.
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6: Tja, es ist Montagabend. Vielleicht ist euch diesen Sommer das auch einmal passiert, im Gemüsebeet was vergessen und auf einmal wächst es immer weiter vor sich hin. Tolle Geschichte aus den Vereinigten Staaten, die uns zur Frage bewogen hat, wie groß kann eine Zucchini eigentlich werden und ab wann braucht man fürs Ernten keinen Korb mehr, sondern einen Hubwagen. Es gibt einen neuen Rekord, den präsentieren wir euch genüsslich, fast im wahrsten Sinne des Wortes. Ich meine Zucchini-Mahlzeit, nach mehr Hits, mehr Vielfalt, gleich mit den Bangles, die Eternal Flame. Und hier ist der Bowser mit Magnetic.
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Human von den Killers, das ist Radio Inn um 7:15 und jetzt wird's kulinarisch nicht wertvoll, aber zumindest gewichtig, weil aktuelle Meldung, eine Influencerin namens Ross Purcell, die lebt in den USA, hat dort eine gigantische 77 Kilo schwere Zucchini geerntet, die fast eine ganze Gartenbank einnimmt. Ihre Nachbarn haben jedenfalls schon die Rollläden runtergelassen und hoffen, dass sie nicht gleich klingelt, um ein bisschen Gemüse abzugeben. Ich meine, ist uns auch schon passiert. Wir haben die Zucchini im Beet vergessen und auf einmal hat man dort eine Monster-Zucchini drin. Aber was macht man mit 77 Kilo Zucchini? Ja, für gefüllte Zucchini braucht man da als Füllung mindestens 2 komplette Wildschweine. 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
5: Ich bin Gregor Jusse Moser. Wasser wird auch in Deutschland knapper. Bundesumweltminister Schneider will deshalb etwa Pharma- und Kosmetikhersteller für Wasserverschmutzungen stärker zur Kasse bitten. Das hat der SPD-Politiker in Berlin zum Auftakt der Konferenz Zukunft ist gleich Wasser gesagt. In den Abwässern befinden sich zunehmend Medikamentenrückstände und andere Mikroschadstoffe. So Schneider, um diese herauszufiltern, müssten Milliarden in den Ausbau der Kläranlagen investiert werden. Aus Sicht der Geheimdienste muss Deutschland vor allem wegen Russland deutlich widerstandsfähiger werden. Russland führe einen Schattenkrieg gegen Deutschland, sagte der Präsident des Bundesnachrichtendienstes Jäger bei einer Anhörung im Bundestag. Mehr von Katrin Müller.
6: Hinweise auf einen groß angelegten Angriff Russlands gegen NATO-Staaten gibt es demnach zwar aktuell nicht, denkbar sind aber wohl militärische Nadelstiche, besonders im Baltikum. Laut BND-Chef Jäger setzt der Kreml vor allem auf Einschüchterung. Moskau wettet auf unsere Schwäche, so Jäger wörtlich. Auch Verfassungsschutzchef Seelen warnt vor russischer Sabotage und Tötungsdelikten und auch vor Desinformation und Anschlagsversuchen, wie auf dem Flughafen Halle-Leipzig.
5: Bayerns Sozialministerin Schaaf will strengere Regeln für Prostitution. Die CSU-Politikerin spricht sich für das sogenannte nordische Modell aus. Prostituierte würden dabei nicht bestraft, der Kauf sexueller Dienstleistungen dagegen schon. Bordelle müssten schließen, gleichzeitig soll es mehr Hilfen für den Ausstieg aus der Prostitution geben. Fußballstürmerstar Harry Kane steht offenbar kurz vor dem Abschluss seiner Vertragsverhandlungen mit dem FC Bayern München. Die Transferjournalisten Fabrizio Romano und Florian Plettenberg berichten übereinstimmend von einem prinzipiellen Durchbruch bei den Gesprächen. Demnach könnte der 33-jährige Engländer seinen Kontrakt um 2 Jahre bis 2029 verlängern.
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7: Im Herzen Bayerns liegen uns derzeit keine größeren Störungsmeldungen vor.
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8: Am Abend und in der Nacht bleibt es meistens trocken, ruhig und klar. Örtlich kann sich wieder Nebel bilden. Tiefstwerte um 8 Grad. Morgen, der Dienstag, startet gebietsweise mit Nebel und Hochnebel. Danach gibt's Sonne und nur ein paar lockere Wolken bei Tageshöchstwerten bis 21 Grad. Der Radio in Wettertrend. Mittwoch wird sogar noch etwas milder. Nach örtlich Nebel mit viel Sonne bis zu 24 Grad.
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1: Der neue Bischof von Eichstätt, Christian Würz, ist gestern in sein Amt eingeführt worden. Einer seiner ersten Wege führt ihn nun nach Ingolstadt. Der jüngste Bischof Deutschlands wird am Mittwoch um 9 Uhr einen Festgottesdienst im Ingolstädter Münster zelebrieren. Anlass ist das 750-jährige Bestehen der Franziskanerinnen in Ingolstadt und der 800. Todestag des heiligen Franz von Assisi. Die Franziskanerinnen haben sich sehr für die Bildung von Mädchen engagiert und gründeten mehrere Schulen, darunter die Gnadental-Realschule und das Gnadental Gymnasium in Ingolstadt. Bis Weihnachten dauert es ja noch ein bisschen, aber der Eichstätter Bauhof sucht bereits jetzt Bäume für die Adventsdeko. Gewünscht wären schön gewachsene Tannen oder Fichten, die zwischen 4 und 10 Metern hoch sind. Wer so einen Baum zur Verfügung stellen könnte, kann eine E-Mail mit einem Foto an den Bauhof schicken. Wird die Tanne oder Fichte als Adventsdeko ausgewählt, kommen die Mitarbeiter vorbei, fällen den Baum und transportieren ihn ab. Kosten für den edlen Baumspender entstehen nicht. Rund 17.000 Menschen in Bayern haben schon bei der Wahl zum Vogel des Jahres 2027 mitgemacht. Wer sich noch nicht entscheiden konnte, der bekommt jetzt interessante Unterstützung vom Landesbund für Vogel- und Naturschutz. Ab sofort ist der Bird-O-Mart im Internet freigeschaltet. Zur Wahl stehen Kolkrabe, Kranich, Mehlschwalbe, Trauerschnäpper und Wasseramsel. Mit Hilfe von 7 Fragen kann man so schnell und einfach seinen persönlichen Lieblingsvogel ermitteln. Den Link zum Bird-O-Mart gibt's auf unserer Homepage.
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3: Im Herzen Bayerns liegen uns derzeit keine größeren Störungsmeldungen vor.

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1: Ich bin Gregor Jusse Moser. Plastikverpackungen zu benutzen, könnte für Unternehmen bald teuer werden. Ab Juli nächsten Jahres sollen für jede gewerbliche Tonne Kunststoff 550 Euro Steuer anfallen. Der Bund rechnet schon im ersten Jahr mit über 800 Millionen Euro Mehreinnahmen. Ab 2028 soll es sogar auf fast 1,5 Milliarden Euro jährlich steigen. Wer recycelten Kunststoff nutzt, kommt um die Steuer herum. Im Prozess um Bauschaumattacken auf Fahrzeuge in 4 Bundesländern sind die 3 Angeklagten wegen gemeinschaftlicher Sachbeschädigung schuldig gesprochen worden. Es wurden Geldstrafen bzw. gemeinnütziger Arbeit verhängt. Ursula Winkler berichtet.
2: Die Gruppe soll vor der letzten Bundestagswahl hunderte Autos beschädigt haben und das arbeitsteilig. Eine Person klebte Aufkleber mit dem Schriftzug sei grüner, eine sprühte Bauschaum in Auspuffe, die dritte fotografierte. Die Ermittler sind sich sicher, hinter der Sachbeschädigung steckt ein plumper Versuch, die Wahl zu beeinflussen. Einer der Verdächtigen hatte von einem Auftrag aus Russland gesprochen. 100 Euro seien ihnen pro Auto versprochen worden.
1: Nicht nur in Zeiten von hohen Spritpreisen sind öffentliche Verkehrsmittel für viele Menschen unerlässlich. Die bayerischen Busse und Bahnen sind im vergangenen Jahr so viel gefahren wie noch nie, wie Landesverkehrsminister Bernreiter meldet. Der ÖPNV decke 2025 Strecken von 682 Kilometern ab, ein Plus von knapp 20 Kilometern im Vergleich zu 2024. Die Autorin Shada Basya hat am Abend für ihren Roman Die Lücken den Deutschen Buchpreis bekommen. Sie wurde für ihre Erzählung über jüdisches Leben und die NS-Zeit ausgezeichnet. Der Buchpreis würdigt den besten deutschsprachigen Roman des Jahres. Mit der Verleihung in Frankfurt am Main startet traditionell die Buchmessenwoche.
0: 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Uns liegen derzeit keine größeren Störungsmeldungen vor. 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
3: Am Abend und in der Nacht bleibt es meistens trocken, ruhig und klar. Örtlich kann sich wieder Nebel bilden. Tiefstwerte um 8 Grad. Morgen, der Dienstag, startet gebietsweise mit Nebel und Hochnebel. Danach gibt's Sonne und nur ein paar lockere Wolken bei Tageshöchstwerten bis 21 Grad. Der Radio N. Wettertrend. Mittwoch wird sogar noch etwas milder. Nach örtlich Nebel mit viel Sonne bis zu 24 Grad.
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5: Die neue Spielzeit des Stadttheaters Ingolstadt begann letzten Samstag mit Kindertheater. Der Bär, der nicht da war, für Menschen ab 5 Jahren, hatte am Samstag im Studio im Herzogskasten Premiere. Ich berichte darüber und ich habe auch mit Regisseurin Simone Oswald gesprochen. Zum Kulturkanal begrüßt sie Isabella Kreit.

0: Am Anfang sind da nur zwei Schauspieler, Michael Amelung und Bent Engelgeer, ein Mikro, eine Loopstation und ein Rap aus Geräuschen und ein merkwürdiges, rundes, fellüberzogenes Ding auf der Bühne. Es war einmal ein Juckreiz. Mit dieser schrägen Idee eines märchenhaft klingenden Anfangs beginnt tatsächlich so etwas wie die Erschaffung einer Welt, in der sich ein Wesen als Bär und seine Umwelt entdeckt. Und aus sehr rudimentären Elementen entwickelt Regisseurin Simone Oswald die heiter-philosophische Geschichte »Der Bär, der nicht da war« nach dem Kinderbuch des israelischen Songwriters und Autors Oren Lavie. Und so wie der Bär sich selbst und seine Umwelt, den Wald und die Geräusche, die Kuh, den Salamander, den Pinguin und das Schildkrötentaxi oder den Kompassbaum völlig neu entdeckt, lässt Simone Oswald mit ihren drei Darstellenden, mit Geräuschen und Live-Kamera, spielerisch vergnüglich diese Identitätssuche und Weltentdeckung auf der Bühne entstehen. Aus einem künstlichen Pflanzengrünbüschel entsteht mit Hilfe einer Live-Kamera ein Urwald, aus dem die Augen des Bären unheimlich und komisch hervorlugen. Und die Loopstation ermöglicht es, Geräusche zu erzeugen und ihnen auch nachzuhören. Damit ist eine wunderbar sinnliche Umsetzung dieser originellen Selbst- und Welterkenntnis für Kinder gelungen. Da das Stammquartier des Jungen Theaters in der Werkstattbühne wie die Hauptbühne wegen der fälligen Theatersanierung ebenfalls bereits geschlossen ist, wird dieses Kinderstück im Studio im Herzogskasten gespielt. Und auch hier sind die Kleinen und Großen im Publikum ziemlich nah dran. Denn der Bär überschreitet auch die Bühnenrampe und entdeckt zum Beispiel exotische Blumen im Zuschauerraum oder ruft sein Hallo in die fremde Welt.
1: Hallo.
2: Hallo.
1: Oh, hallo.
2: Hallo.
3: Hallo.
2: Hallo.
3: Hallo.
4: Hallo, hallo, hallo, hallo, hallo.
0: Es war einmal ein Juckreiz. Der Juckreiz reibt sich am Baum. Schließlich taucht der schnuppernde Kopf von Irina Kurbanova aus dem mit hellen, langen Fellhaaren überzogenen, tonnenartigen Bühnenelement auf. Das Wesen im rostroten Hoodie fragt sich: Wer bin ich? Und statt eines Zettels, wie im Kinderbuch, tönt aus dem Mikrofon, das er in seiner Bauchtasche findet, die Antwort. Er sei ein netter, ein glücklicher und ein hübscher Bär.
5: Bist du ich? Hilfreiche Hinweise für die Suche. Erstens, ich bin ein sehr netter Bär. Zweitens, ich bin ein glücklicher Bär. Drittens, außerdem sehr hübsch.
0: Aber ob er wirklich dieses Ich ist, muss er erst herausfinden. Für diesen Bären ist die Welt ganz neu. So neu wie für die zuschauenden Kinder die Bühnenwelt, die sich da vor ihren Augen und Ohren entwickelt. Geräusche, Vogelzwitschern, ein Echo, ein Hallo, das von den Kindern zurückkommt. Der Wald wächst, indem die beiden Darsteller mit den künstlichen Pflanzen hinter dem Felloval mal vorrücken, dann stehen bleiben, wenn sich der Bär umdreht. Was den Bär zu der philosophischen Frage veranlasst, wächst der Wald auch, wenn ich nicht hingucke? Der Bär begegnet einer Kuh und einem Salamander, die ihm bestätigen können, dass er ein netter Bär ist.
6: Eine Frage. Und bitte sei ehrlich. Bin ich ein netter Bär?
7: Der netteste Bär, den wir je kennengelernt haben.
6: Wirklich? Mir war doch gleich so. Da mache ich mir doch eine Notiz.
0: Sehr komisch, wie der Salamander nicht spricht, sondern mit der Zunge züngelt. Lange züngeln? Die Kuh übersetzt ein kurzes Ja. Und ein kurzes Züngeln bedeutet einen ziemlich langen Satz. Der Bär begegnet einem intellektuellen letzten Vorzeigepinguin, der ihn Blumen zählen lässt. Und der Bär erfindet Blumennamen, die er aus den Kleidern im Publikum ableitet. Und dabei fallen so schöne Sätze wie: Schön ist doch keine Zahl.
1: Es stehen genau 38 Blumen vor dem Pinguin.
3: Aber schön, das ist doch eine Zahl, die man sich viel leichter merken kann.
8: Schön ist keine Zahl.
3: Ja, das ist ja keine normale Zahl.
9: Das ist eine Sonderzahl. Für Blumen.
8: Nein, ist es nicht.
3: Danke, Pinguin.
10: Der Bär passte nicht mehr auf. Seine Nase war jetzt tief im Blumenbeet und schnupperte an den Blumen. Der Geruch der Blumen kitzelte ihn in der Nase.
3: Noch eine Reisenblume.
9: Graubulidatis.
3: Carrietus striconatis. Bild Brigitus. Oh, Streifikus Tritianus. Käfikus.
9: Ah, Bellamissimus.
0: Der Bär trifft auf einen Kompassbaum mit verwirrend vielen Himmelsrichtungen. Er verirrt sich. Aber dann kommt ein Schildkrötentaxi mit einem runden Spiegel als Lenkrad und erklärt ihm: Zum Vorwärtskommen gehören Irrwege dazu.
3: Haben wir uns verirrt?
10: Ja, haben wir. Das gehört alles zu Vorwärts.
3: Verstehe.
0: Und schließlich landet der Bär wieder beim Ausgangspunkt. Da, wo der Bär wohnt, der vorher nicht da war. Denn jetzt weiß der Bär mehr über sich. Die haarige Tonne kann aufgeklappt werden und ist ein Spiegel. Ja, er ist ein netter, glücklicher und nun sieht er auch ein hübscher Bär. Was für eine zauberhafte und ein wenig absurd märchenhafte Suche nach dem eigenen Ich in der Welt. Und Irina Kurbanova spielt diesen Bären wunderbar neugierig, fröhlich, und Michael Amelung und Ben Engelgeer switchen lustvoll zwischen Musiker, Handlanger und temporären Bühnenfiguren. Regisseurin Simone Oswald war bereits in den Nullerjahren als Schauspielerin in Ingolstadt zu erleben, zum Beispiel als Magd Annal in Marie-Louise Fleißers Stark im Stamm, und hat danach unter anderem an der Schauburg in München gespielt und inszeniert.
11: Ja, also es gibt nicht viel Text, aber es gibt große philosophische Fragen. Und ich habe versucht, zu diesen philosophischen Fragen ein Spiel zu finden, was die in Bewegung oder in Aktion übersetzt. Also zum Beispiel die Frage, ob ich etwas sehe, wenn ich nicht hingucke. Spielen wir mit einem Ochs am Berg Spiel, verdeutlichen wir das für die Kinder. Und genau so bin ich vorgegangen, dass ich Spiele, Kinderspiele gesucht habe, die Schauspieler spielen können, die diese Fragen für Kinder begreifbar machen. Und natürlich hatten wir bildnerische Ideen. Die Stille wollten wir über die Kamera, über das Sehen darstellen. Und über das Hören, dadurch, dass die Kinder etwas sehen, können sie ganz, ganz, ganz gut lauschen und wirklich der Stille lauschen und der echten Stille im Theater lauschen. Das fand ich auch sehr spannend.
0: Die Live-Kamera tastet die lockige Hülle der Spieltonne ab und projiziert diese Strukturen auf die Rückwand, während man der Stille lauschen kann.
12: Und es gab eine Stille, die stillste von allen und am schwierigsten zu finden war. Es war seine eigene Stille.
13: Der Bär lauschte sorgsam und folgte dem Klang seiner eigenen Stille in das Herz des Waldes.
0: Die Ausstattung und die Kostüme von Josephine Nachtwey sind wesentlich für das fantasievolle Entstehen dieser Weltentdeckung eines Bären. Der mit langen, zotteligen Fellhaaren bezogene Zylinder ist aufklappbar, in zwei Hälften teilbar, kann Höhle oder Taxi sein und birgt am Schluss sogar spiegelnde Innenseiten. Und auch die Kostüme sind einfallsreich, lustig und doch so einfach, dass die Kinder sie vielleicht sogar zu Hause nachmachen könnten. Der Bär trägt einen rostroten Hoodie mit Bauchtasche wen wohl jedes Kind zu Hause hat. Ein grüner Daunenmantel oder Schlafsack wird zum Panzer des Salamanders.
14: Die Ausstattung spielt natürlich auch eine große Rolle. Also auch das Prinzip, dass Bühnengegenstände verschiedene Funktionen haben können, Verschiedenes darstellen können.
11: Ich finde es toll, wenn man eine abstrakte Bühne hat, die dann natürlich die Möglichkeit bietet, mehrere Sachen zu erzählen. Und das regt ja auch die Fantasie bei den Kindern viel stärker an, als wenn man alles eins zu eins darstellt.
14: Musik spielt auch eine Rolle, oder Akustik jedenfalls, ne?
11: Ja, also es ist ja ein Bilderbuch, und in dem Bilderbuch kommt eine Notiz vor, und diese Notiz ist ein Text, ein Zettel, das ist so ein verschriftlichtes Bild, und wir haben uns überlegt, weil im Theater ist so ein verschriftlichtes Bild, das ist ja so zweidimensional, wie können wir das anders darstellen? Und haben dann uns dafür entschieden, dass wir diese Notiz als akustisches Signal, als Wiedererkennungseffekt im Stück einfügen. Und wir haben eine Loopstation im Stück, die ermöglicht uns, Sounds aufzunehmen und uns die wieder anzuhören. Und ich glaube, so insgesamt im Stück ist ja auch so, dass der Bär, der geht auf die Suche nach sich selbst. Er sieht alles zum ersten Mal. Er nimmt alles zum ersten Mal wahr. Er ist neugierig, er ist wach, er ist positiv. Und auch diese Geräusche können wir Zuschauer dann zum ersten Mal hören und dann aber auch zum zweiten Mal und sie wiedererkennen. Dieses Wiedererkennen von Dingen, auch von sich selbst, auch von Geräuschen, das ist auch so ein Motiv, was durchgeht in dem Stück.
14: Es ist wirklich ein sehr philosophisches Stück mit sehr existenziellen Fragen. Haben Sie auch Kinder als Testpublikum schon drin gehabt, um zu sehen, ja, wie viel kommt davon an?
11: Ja, das machen wir immer. Einerseits für die Kinder, um zu gucken, was kommt bei den Kindern an und wie begreifen die das oder wo schalten die ab oder was funktioniert. Und andererseits auch für die Schauspielenden, damit die Erfahrung machen können, wie das ist, eben in diesen direkten Kontakt mit den Zuschauenden auch zu treten. Das ist ja auch etwas, was man sonst eigentlich, ne, im Erwachsenenspielplan oft nicht macht, weil man da ganz weit weg vom Zuschauer in seinem sicheren Bühnenraum ist, und den müssen die Spieler hier auch, SpielerInnen hier auch verlassen. Und die sagen auch immer oft sehr kluge Sachen, die uns auch beim Weiterarbeiten sehr geholfen haben.
14: Warum ist Kindertheater so wichtig? Also gerade wenn es so sinnlich erzählt, wie jetzt auch bei Ihnen.
11: Ich finde Kindertheater total wichtig, weil im Theater sind wir Menschen und wir können uns begegnen. Und im Stück, das sieht man dann auch, wenn man kommt, begegnen auch die Schauspieler den Kindern eins zu eins. Also mein Bär, meine Schauspielerin, geht auch ins Publikum und sagt wirklich Hallo. Also es entsteht ein Kontakt, eine soziale Interaktion, ein eins zu eins. Das haben wir in keinem anderen Medium. Und ich finde, dass gerade in dieser digitalen Welt diese sozialen Räume immer mehr verschwinden oder wir diese nicht mehr nutzen. Und auch für eine Demokratie sind soziale Räume super wichtig. Und das ist auch eine Form von Demokratiebildung, wenn wir uns austauschen, wenn wir uns treffen, wenn wir gemeinsam etwas erleben und danach gemeinsam uns darüber unterhalten können, was da war. Ja, das finde ich super wichtig. Für Kinder, auch für Erwachsene. Auch Erwachsene sind herzlich willkommen.
15: Ich bin ein hübscher Bär. Viertens. Ich bin noch viel, viel mehr.
0: Der Bär, der nicht da war. Eine Produktion des Jungen Theaters Ingolstadt für Menschen ab 5 Jahren. Gespielt wird im Studio im Herzogskasten. Die Plätze im freien Verkauf sind begrenzt. Das war's vom Kulturkanal. Einen schönen Abend wünscht Ihnen Isabella Krein.
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1: Der neue Bischof von Eichstätt, Christian Würz, ist gestern in sein Amt eingeführt worden. Einer seiner ersten Wege führt ihn nun nach Ingolstadt. Der jüngste Bischof Deutschlands wird am Mittwoch um 9 Uhr einen Festgottesdienst im Ingolstädter Münster zelebrieren. Anlass ist das 750-jährige Bestehen der Franziskanerinnen in Ingolstadt und der 800. Todestag des heiligen Franz von Assisi. Die Franziskanerinnen haben sich sehr für die Bildung von Mädchen engagiert und gründeten mehrere Schulen, darunter die Gnadental-Realschule und das Gnadental-Gymnasium in Ingolstadt. Bis Weihnachten dauert es ja noch ein bisschen, aber der Eichstätter Bauhof sucht bereits jetzt Bäume für die Adventsdeko. Gewünscht wären schön gewachsene Tannen oder Fichten, die zwischen 4 und 10 Metern hoch sind. Wer so einen Baum zur Verfügung stellen könnte, kann eine E-Mail mit einem Foto an den Bauhof schicken. Wird die Tanne oder Fichte als Adventsdeko ausgewählt, kommen die Mitarbeiter vorbei, fällen den Baum und transportieren ihn ab. Kosten für den edlen Baumspender entstehen nicht. Rund 17.000 Menschen in Bayern haben schon bei der Wahl zum Vogel des Jahres 2027 mitgemacht. Wer sich noch nicht entscheiden konnte, der bekommt jetzt interessante Unterstützung vom Landesbund für Vogel- und Naturschutz. Ab sofort ist der Bird-O-Mart im Internet freigeschaltet. Zur Wahl stehen Kolkrabe, Kranich, Mehlschwalbe, Trauerschnäpper und Wasseramsel. Mit Hilfe von 7 Fragen kann man so schnell und einfach seinen persönlichen Lieblingsvogel ermitteln. Den Link zum Bird-O-Mart gibt's auf unserer Homepage.
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3: Uns liegen derzeit keine größeren Störungsmeldungen vor.
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2: Ich bin Moritz Einzel. E-Autos bleiben weiter beliebt. Fast 89.000 reine Elektroautos wurden im September neu zugelassen, wie das Kraftfahrtbundesamt mitgeteilt hat. Das seien rund 95% mehr als im Vorjahresmonat. Grund für die Entwicklung dürfte die E-Auto-Prämie des Bundes sein. Thomas Bremser berichtet.
3: Im Mai ist die neue Prämie freigeschaltet worden, unter anderem für neue E-Autos und bestimmte Plug-in-Hybride, die mit Strom und Treibstoff fahren können. Die Höhe hängt von Fahrzeug, Einkommen und Familiengröße ab und kann bei bis zu 6.000 Euro liegen. Die Prämie wirke, und zwar kräftig, sagen Autoexperten. Umweltminister Schneider ist zufrieden. Bisher seien 100.000 Anträge für die E-Auto-Prämie eingegangen.
2: Wasser wird auch in Deutschland knapper. Bundesumweltminister Schneider will deshalb etwa Pharma- und Kosmetikhersteller für Wasserverschmutzungen stärker zur Kasse bitten. Das hat der SPD-Politiker in Berlin zum Auftakt der Konferenz Zukunft Wasser gesagt. In den Abwässern befinden sich zunehmend Medikamentenrückstände und andere Mikroschadstoffe. Um diese herauszufiltern, müssten Milliarden in den Ausbau der Kläranlagen investiert werden. Und genau das sollten laut Schneider die Verschmutzer bezahlen. Bayerns Sozialministerin Scharf will strengere Regeln für Prostitution. Die CSU-Politikerin spricht sich für das sogenannte nordische Modell aus. Prostituierte würden dabei nicht bestraft, der Kauf sexueller Dienstleistungen dagegen schon. Bordelle müssten schließen. Gleichzeitig soll es mehr Hilfen für den Ausstieg aus der Prostitution geben. Kurz vor der Bundestagswahl 2025 hatten sie Auspuffrohre mit Bauschaum verstopft. Jetzt sind drei junge Menschen vom Amtsgericht Ulm wegen Sachbeschädigung schuldig gesprochen worden. Die zwei Männer müssen eine Geldstrafe zahlen, die Frau muss gemeinnützige Arbeit leisten. Die drei sollen im Dezember 2024 zahlreiche Autos unter anderem in Bayern, Baden-Württemberg und Berlin beschädigt haben, um Stimmung gegen die Grünen zu machen.
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4: Hier die aktuellen Meldungen von den Straßen bei uns in der Region. Fahrt auf der A9 Kindinger Berg Nürnberg in Richtung München vorsichtig. Zwischen Altmühltal und Denkendorf kommt es zu Behinderungen durch erhöhtes Verkehrsaufkommen.
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5: Am Abend und in der Nacht bleibt es meistens trocken, ruhig und klar. Örtlich kann sich wieder Nebel bilden. Tiefstwerte um 8 Grad. Morgen, der Dienstag, startet gebietsweise mit Nebel und Hochnebel. Danach gibt's Sonne und nur ein paar lockere Wolken bei Tageshöchstwerten bis 21 Grad. Der Radio in Wettertrend. Mittwoch wird sogar noch etwas milder. Nach örtlich Nebel mit viel Sonne bis zu 24 Grad.
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1: Hier die aktuellen Meldungen von den Straßen bei uns in der Region. Fahrt auf der A9 Kindinger Berg Nürnberg in Richtung München vorsichtig. Zwischen Altmühltal und Denkendorf kommt es zu Behinderungen durch erhöhtes Verkehrsaufkommen.

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1: Ich bin Moritz Einzel.
2: The 2026 Nobel Prize in Physiology or Medicine to Karl Deisseroth, Peter Hegemann und Georg Nagel.
1: Der Medizinnobelpreis geht in diesem Jahr an zwei deutsche Forscher, an Georg Nagel von der Uni Würzburg und an Peter Hegemann von der Berliner Humboldt-Universität, außerdem an den US-Amerikaner Karl Deisseroth von der Stanford University. Geehrt werden sie für ihre Entdeckungen im Bereich Optogenetik. Damit werden Prozesse im Gehirn wie Epilepsie oder Parkinson verständlich. Georg Nagel ereilte die Nachricht vom Nobelpreis in Italien.
3: Yeah, I'm on the terrace in the sun with olive trees beneath and lemon tree on my side, and it's very nice. I cannot complain.
1: Soweit Nagel im Telefoninterview mit dem Nobelkomitee. Also übersetzt, er hat gesagt, er sitze in der Sonne auf der Terrasse mit Olivenbäumen und einem Zitronenbaum. Das sei sehr schön und er könne sich nicht beschweren. Plastikverpackungen könnten für Unternehmen bald deutlich teurer werden. Union und SPD planen eine neue Steuer auf Kunststoff. Ab Juli 2027 sollen für jede Tonne Kunststoff in Verpackungen 550 Euro fällig werden, berichten mehrere Medien. Damit sollen Anreize geschaffen werden, um den Verbrauch zu verringern. Die größte Bedrohung geht für Deutschland derzeit von Russland aus. Das sagt der Präsident des Bundesnachrichtendienstes Jäger. Der BND-Chef sagte im parlamentarischen Kontrollgremium des Bundestags, Russland führe einen Schattenkrieg gegen uns. Es gehe dabei vor allem um Einschüchterung. Für einen groß angelegten russischen Angriff auf NATO-Staaten gebe es keine Hinweise, so Jäger. Die bayerischen Busse und Bahnen sind im vergangenen Jahr so viel gefahren wie noch nie, wie Landesverkehrsminister Bernreiter meldet. Der ÖPNV deckte 2025 Strecken von 682 Kilometern ab, ein Plus von knapp 20 Kilometern im Vergleich zu 2024. Das Angebot im ländlichen Raum wurde deutlich besser.
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4: Bei uns liegen im Herzen Bayerns momentan keine größeren Störungsmeldungen vor.
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5: Am Abend und in der Nacht bleibt es meistens trocken, ruhig und klar. Örtlich kann sich wieder Nebel bilden. Tiefstwerte um 8 Grad. Morgen, der Dienstag, startet gebietsweise mit Nebel und Hochnebel. Danach gibt's Sonne und nur ein paar lockere Wolken bei Tageshöchstwerten bis 21 Grad. Der Radio in Wettertrend. Mittwoch wird sogar noch etwas milder. Nach örtlich Nebel mit viel Sonne bis zu 24 Grad.
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1: Bei uns liegen im Herzen Bayerns momentan keine größeren Störungsmeldungen vor.
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1: Ich bin Moritz Einzel. Warnung vom Bundesnachrichtendienst, die Konfrontation, in der Deutschland mit Russland steht, habe eine neue, gefährlichere Qualität. Der Anschlagsversuch von Leipzig sei nur ein Beispiel dafür. Das hat BND-Chef Jäger bei einer öffentlichen Anhörung im Bundestag gesagt.
2: Deutschland ist in Gefahr, in einen gewaltsamen Konflikt mit Russland zu geraten.
1: Russland führe einen Schattenkrieg gegen uns, so Jäger. Hinweise auf einen groß angelegten Angriff gegen NATO-Staaten gebe es aber nicht. Mit Licht Nervenzellen im Gehirn steuern. Für ihre Forschung zur Optogenetik bekommen zwei Wissenschaftler aus Deutschland den Nobelpreis für Medizin. Einer von ihnen ist Georg Nagel von der Uni Würzburg. Oliver Obanke berichtet.
3: Welche Nerven in unserem Gehirn sind für Erinnerungen oder Gefühle zuständig? Wie funktionieren Erkrankungen wie Alzheimer oder Parkinson? Die Optogenetik bringt Licht ins Dunkel unseres Gehirns.
4: Und es hat auch Auswirkungen für Erkrankungen, die jetzt eben auch durch Untersuchungen an Modellorganismen besser verstanden werden können.
3: Sagt Paul Pauli, Präsident der Uni Würzburg. Zum Beispiel ist es möglich, Sehkraft teilweise wieder herzustellen.
1: Plastikverpackungen könnten für Unternehmen bald deutlich teurer werden. Die Bundesregierung plant nämlich eine neue Steuer auf Kunststoff. Ein Entwurf, aus dem mehrere Medien zitieren, sieht vor, dass ab dem kommenden Sommer für jede Tonne Plastik in Verpackungen 550 Euro fällig werden. In der Nations League hat Frankreichs Fußballnationalmannschaft ihren ersten Heimsieg unter dem neuen Coach Zinedine Zidane eingefahren. Die Franzosen gewannen gegen Belgien nach langem Rückstand noch deutlich mit 4:1. Zwei Tore erzielte FC Bayern-Star Michael Olise als Einwechselspieler. In derselben Gruppe gewann Italien 3:1 gegen die Türkei.
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5: Uns liegen derzeit keine größeren Störungsmeldungen vor.
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6: Meistens klar, örtlich mit etwas Nebel geht's durch die Nacht bei Tiefstwerten um 8 Grad. Der Dienstag selber beginnt noch neblig bzw. hochneblig. Trüb im Tagesverlauf gibt's dann mehr Sonnenschein, bleibt meistens trocken bei bis zu 21 Grad und der Radio N Wettertrend. Der Mittwoch wird sogar noch etwas milder, nach örtlich Nebel mit bis zu 24 Grad und Sonnenschein.
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1: Uns liegen derzeit keine größeren Störungsmeldungen vor.
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1: Ich bin Moritz Einzel. Warnung vom Bundesnachrichtendienst, die Konfrontation, in der Deutschland mit Russland steht, habe eine neue, gefährlichere Qualität. Der Anschlagsversuch von Leipzig sei nur ein Beispiel dafür. Das hat BND-Chef Jäger bei einer öffentlichen Anhörung im Bundestag gesagt.
2: Deutschland ist in Gefahr, in einen gewaltsamen Konflikt mit Russland zu geraten.
1: Russland führe einen Schattenkrieg gegen uns, so Jäger. Hinweise auf einen groß angelegten Angriff gegen NATO-Staaten gebe es aber nicht. Mit Licht Nervenzellen im Gehirn steuern. Für ihre Forschung zur Optogenetik bekommen zwei Wissenschaftler aus Deutschland den Nobelpreis für Medizin. Einer von ihnen ist Georg Nagel von der Uni Würzburg. Oliver Obanke berichtet.
3: Welche Nerven in unserem Gehirn sind für Erinnerungen oder Gefühle zuständig? Wie funktionieren Erkrankungen wie Alzheimer oder Parkinson? Die Optogenetik bringt Licht ins Dunkel unseres Gehirns.
4: Und es hat auch Auswirkungen für Erkrankungen, die jetzt eben auch durch Untersuchungen an Modellorganismen besser verstanden werden können.
3: Sagt Paul Pauli, Präsident der Uni Würzburg. Zum Beispiel ist es möglich, Sehkraft teilweise wieder herzustellen.
1: Plastikverpackungen könnten für Unternehmen bald deutlich teurer werden. Die Bundesregierung plant nämlich eine neue Steuer auf Kunststoff. Ein Entwurf, aus dem mehrere Medien zitieren, sieht vor, dass ab dem kommenden Sommer für jede Tonne Plastik in Verpackungen 550 Euro fällig werden. In der Nations League hat Frankreichs Fußballnationalmannschaft ihren ersten Heimsieg unter dem neuen Coach Zinedine Zidane eingefahren. Die Franzosen gewannen gegen Belgien nach langem Rückstand noch deutlich mit 4:1. Zwei Tore erzielte FC Bayern-Star Michael Olise als Einwechselspieler. In derselben Gruppe gewann Italien 3:1 gegen die Türkei.
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5: Uns liegen momentan keine größeren Störungsmeldungen vor.
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6: Meistens klar, örtlich mit etwas Nebel geht's durch die Nacht bei Tiefstwerten um 8 Grad. Der Dienstag selber beginnt noch neblig bzw. hochneblig. Trüb im Tagesverlauf gibt's dann mehr Sonnenschein, bleibt meistens trocken bei bis zu 21 Grad und der Radio in Wettertrend. Der Mittwoch wird sogar noch etwas milder, nachörtlich Nebel mit bis zu 24 Grad und Sonnenschein.

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1: Uns liegen momentan keine größeren Störungsmeldungen vor.
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1: Ich bin Moritz Einzel. Die Bundesregierung plant eine neue Plastiksteuer. Ab dem kommenden Sommer sollen für jede Tonne Kunststoff in Verpackungen 550 Euro fällig werden. Das geht aus einem Gesetzentwurf von Union und SPD hervor, über den mehrere Medien berichten. Für Unternehmen soll das ein Anreiz sein, weniger Plastik zu verwenden. Die Gefahr eines gewaltsamen Konflikts mit Russland wächst. Davor hat der Präsident des Bundesnachrichtendienstes Jäger bei einer öffentlichen Anhörung im Bundestag gewarnt. Russland führe einen Schattenkrieg gegen uns.
2: Dieser unerklärte Krieg ist nicht mit herkömmlichen militärischen oder rechtlichen Kategorien zu fassen. Wir befinden uns nicht im Verteidigungsfall und werden trotzdem angegriffen.
1: Moskau wette auf unsere Schwäche, so Jäger. Der Flugbetrieb am Stuttgarter Flughafen war am späten Nachmittag vorübergehend ausgesetzt. Etwa 3000 Reisende waren betroffen. Grund war eine falsche Bombendrohung durch einen 24-Jährigen. Gegen ihn läuft nun ein Ermittlungsverfahren. In Spanien gibt es am 29. November Neuwahlen. Das hat der linke Regierungschef Sanchez verkündet, nachdem seine Dekrete zur Bekämpfung der Wohnungsnot im Parlament gescheitert waren. Die Wohnungskrise ist derzeit das große innenpolitische Thema in Spanien. Die Gewerkschaften wollen bald mit einem Generalstreik ein Zeichen setzen.
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3: Momentan liegen uns keine größeren Störungsmeldungen vor.
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4: Meistens klar, örtlich mit etwas Nebel geht's durch die Nacht bei Tiefstwerten um 8 Grad. Der Dienstag selber beginnt noch neblig bzw. hochneblig. Trüb im Tagesverlauf gibt's dann mehr Sonnenschein, bleibt meistens trocken bei bis zu 21 Grad und der Radio N. Wettertrend. Der Mittwoch wird sogar noch etwas milder, nach örtlich Nebel mit bis zu 24 Grad und Sonnenschein.
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